0: Es ist genug Gas verfügbar. Man muss es nur einkaufen und auch in Deutschland, in Europa einspeichern. Das kann man Stand heute auch noch schaffen. Man muss dafür nur jetzt richtig ranklotzen.
1: Die Gaspreise sind in diesem Sommer wegen des Iran-Kriegs ungewöhnlich hoch, weshalb Händler weniger Gas für den Verkauf im Winter einkaufen. Der Aufbau von Fähigkeiten zur Abwehr von Drohnen wird für die Bundespolizei in den kommenden Jahren eine Daueraufgabe und große Herausforderung sein. Das betonte Bundesinnenminister Dobrindt bei einem Besuch der Fliegerstaffel der Bundespolizei im hessischen Fuldatal. Er erwarte ein Wettrüsten mit Angreifern, die immer neue Technik entwickeln. Die neue Drohnenabwehreinheit soll bis zum Jahresende von 70 Einsatzkräften auf 300 anwachsen. Das ist eine Reaktion auf den Vorfall Anfang August mit einer mit Sprengstoff bestückten Drohne am Flughafen Leipzig-Halle. Ein Tupfer verbleibt im Kieferknochen, Laborwerte werden vertauscht. Fast 12.000 mutmaßliche Behandlungsfehler haben Experten im vergangenen Jahr im Auftrag der Krankenkassen begutachtet, mit zum Teil gravierenden Folgen. In jedem vierten Fall haben die Patienten gesundheitliche Schäden davongetragen.
2: Dem falschen Patienten wird eine Niere entfernt, eine Horrorvorstellung. Doch 150 solcher und ähnlicher absolut krasser Fälle gab es tatsächlich, etwas mehr als im Jahr zuvor. Und für solche schweren, aber vermeidbaren Fehler fordern die Experten ein verpflichtendes Meldesystem. Knapp 100 Patienten starben sogar durch Behandlungsfehler. Claudia Wächter, Nachrichtenredaktion.
1: Zum Fußball. Jungstar Said Elmaler spielt auch in der kommenden Saison beim 1. FC Köln. Der 19-Jährige verlängerte seinen Vertrag vorzeitig um ein Jahr bis 2031. Das teilte der Bundesligist mit. Um Elmaler hat es in den vergangenen Monaten immer wieder Wechselspekulationen gegeben. Borussia Dortmund hatte sich zuletzt aus dem Poker um eine Verpflichtung des Offensivspielers zurückgezogen.

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2: Ich bin David Riemer. In den nächsten Monaten startet die Heizsaison. Die Gasspeicher sind in diesem Jahr nur halb gefüllt. Das Bundeswirtschaftsministerium versucht allerdings zu beruhigen. Eine Gasmangellage sei im kommenden Winter nicht zu erwarten.
3: Entscheidend sind ja nicht nur die Speicher, betont das Ministerium. Gas komme auch über Pipelines aus Norwegen, anderen EU-Ländern und den LNG-Terminals. Außerdem, eine angespannte Marktlage sei noch keine Versorgungskrise. Aber man werde sich kümmern, falls nötig. Verbraucherschützer haben aber bereits vor steigenden Gaspreisen gewarnt. Und auch die Linke mahnt, die Wirtschaftsministerin müsse endlich aktiv werden. Claudia Wächter, Nachrichtenredaktion.
2: Die Bundespolizei muss sich in den kommenden Jahren verstärkt gegen Drohnenangriffe wappnen. Das dürfte herausfordernd werden, denn Bundesinnenminister Dobrindt rechnet mit einem Wettrüsten zwischen der eigenen Drohnenabwehr und Angreifern. Die neue Einheit soll bis Jahresende auf 300 Beamte anwachsen. Grund ist der schwerwiegendste Vorfall mit einer Drohne. Sie war Anfang August mit Sprengstoff und Zündmechanismus am Flughafen Leipzig-Halle entdeckt worden. Viele Politiker vermuten, dass Russland dahinter steckt. Dänemark als Urlaubsland erlebt einen Ansturm. Im ersten Halbjahr wurden rund 26 Millionen Übernachtungen gezählt. Das ist ein Rekord. 7,5 Millionen Übernachtungen gingen davon auf das Konto deutscher Urlauber.
4: Die Faszination Skandinavien ist offenbar ungebrochen und für deutsche Urlauber ist Dänemark als direktes Nachbarland schon lange ein Top-Ziel. Dass die Zahlen in diesem Jahr nochmal deutlich gestiegen sind, dürfte neben der nordischen Gelassenheit auch mit dem Wetter zusammenhängen. Denn während Südeuropa und auch Deutschland selbst wochenlang unter einer Hitzeglocke hingen, war es hoch im Norden deutlich angenehmer. Hotels, Ferienhäuser und auch Campingplätze waren dabei gleichermaßen gefragt. Diana Kramer, Nachrichtenredaktion.
2: Nach dem schweren Erdbeben in Kolumbien ist die Zahl der Toten auf 319 gestiegen. Über 4.500 Menschen wurden verletzt. 260 weitere gelten als vermisst, teilten die Behörden mit. Die Regierung hat für 15 betroffene Bezirke einen 30-tägigen Notstand ausgerufen. Damit kann sie unter anderem schneller Geld für Nothilfe und Wiederaufbau mobilisieren und staatliche Mittel umschichten.

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1: Ich bin David Riemer. Bei der Abwehr von Drohnen erwartet Bundesinnenminister Dobrindt in den kommenden Jahren ein Wettrüsten mit Angreifern, die immer neue Technik entwickeln. Gleichzeitig fordern die Grünen im Bundestag festzulegen, dass die Bundespolizei hauptverantwortlich für die Drohnenabwehr zuständig ist.
2: Die Drohnenabwehr ist im Moment nämlich vor allem Sache der Länderpolizeien und das bedeutet so die Grünen unklare Zuständigkeiten und Sicherheitsrisiken. Außerdem fordern sie eine Art Superüberwachung aller kritischen Standorte bei uns. Die Weichen dafür müssten auf einem Drohnengipfel im Kanzleramt gestellt werden. Sicher ist, die Drohnentechnik, die entwickelt sich rasend schnell. Eine Riesenherausforderung, gibt auch der Bundesinnenminister zu. Claudia Wächter, Nachrichtenredaktion.
1: Das Bundeswirtschaftsministerium versucht Sorgen zu zerstreuen, dass es im kommenden Winter Engpässe bei der Gasversorgung geben könnte. Nach aktuellem Erkenntnisstand sei eine Gasmangellage nicht zu erwarten, heißt es in einem Papier des Ministeriums. Einen staatlichen Eingriff schließt man aber für die Zukunft nicht aus. Man nehme es ernst, dass die deutschen Gasspeicher deutlich weniger gefüllt seien als in den vergangenen Jahren. Wegen eines Feuers im Hürtgenwald in der Eifel in Nordrhein-Westfalen hat es vor einer Woche Evakuierungen gegeben. Jetzt ist der Brand komplett gelöscht. Auch im Brandgebiet im Naturschutzgebiet Hohes Venn im belgischen Grenzgebiet zu Deutschland hat sich die Lage entspannt.
3: Große Erleichterung beim Bürgermeister von Hürtgenwald, der sich bei allen Einsatzkräften und freiwilligen Helfern für ihren unermüdlichen Einsatz bedankt. Kein Haus sei zu Schaden gekommen. Das vom Feuer betroffene Gebiet bleibt allerdings gesperrt, damit kein neuer Brand ausgelöst wird und weil beschädigte Bäume noch umstürzen könnten. Im Hohen Venn sind die Flammen nach offiziellen Angaben unter Kontrolle. Vollständige Entwarnung haben die Behörden aber noch nicht gegeben. Jan-Henner Reitze, Nachrichtenredaktion.
1: 9 bis 10-Jährige sollen künftig eine neue Vorsorgeuntersuchung, bekannt als U-Untersuchung, beim Kinderarzt als Kassenleistung bekommen. Das hat der gemeinsame Bundesausschuss beschlossen, der festlegt, welche medizinischen Leistungen gesetzlich Versicherte in Anspruch nehmen können. Untersucht werden sollen insbesondere ein mögliches Übergewicht, die körperliche Aktivität, die Bildschirmzeit und psychische Auffälligkeiten. Bisher gibt es U-Untersuchungen als Kassenleistung bis kurz nach dem 5. Geburtstag der Kinder. 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
3: Ich bin David Riemer. Der Deutsche Städtetag fordert den Umbau der Pflegeversicherung zu einer Vollversicherung. Damit sollen Menschen, die ihr Leben lang gearbeitet haben, nicht wegen der Pflegekosten in die Sozialhilfe fallen. Das sagte Städtetagspräsident Jung der Neuen Osnabrücker Zeitung. Grund für den Vorstoß sei die zunehmende finanzielle Überlastung der Kommunen. Ihre Defizite liegen laut Jung bei 30 Milliarden Euro jährlich. Die von Waldbränden betroffene Fläche in Europa könnte sich durch den Klimawandel verdreifachen. Zu diesem Ergebnis kommt die Studie eines internationalen Forschungsteams, das aber auch Möglichkeiten nennt, wie diese Entwicklung vermieden werden kann.
4: Dieser Sommer mit deutlich überdurchschnittlich vielen und flächenmäßig großen Waldbränden hat schon gezeigt, was in Zukunft häufiger vorkommen könnte. Besonders betroffen waren Frankreich, Spanien und Griechenland. Aber auch in Deutschland gehen die Autoren von mehr Wald- und Flächenbränden aus, je nachdem, wie viel wärmer es tatsächlich noch wird. Um Auswirkungen zu verkleinern, raten sie Feuerwehr und andere Einsatzkräfte besser auszurüsten und vermehrt auszubilden und die Erderwärmung möglichst aufzuhalten. Jan-Henner Reitze, Nachrichtenredaktion.
3: In den nächsten Monaten startet die Heizsaison. Die Gasspeicher sind in diesem Jahr nur halb gefüllt. Das Bundeswirtschaftsministerium versucht allerdings zu beruhigen. Eine Gasmangellage sei im kommenden Winter nicht zu erwarten, heißt es.
5: Entscheidend sind ja nicht nur die Speicher, betont das Ministerium. Gas komme auch über Pipelines aus Norwegen, anderen EU-Ländern und den LNG-Terminals. Außerdem, eine angespannte Marktlage sei noch keine Versorgungskrise. Aber man werde sich kümmern, falls nötig. Verbraucherschützer haben aber bereits vor steigenden Gaspreisen gewarnt. Und auch die Linke mahnt, die Wirtschaftsministerin müsse endlich aktiv werden. Claudia Wächter, Nachrichtenredaktion.
3: Zum Fußball. Jungstar Said Elmala spielt auch in der kommenden Saison beim 1. FC Köln. Der 19-Jährige verlängerte seinen Vertrag vorzeitig um ein Jahr bis 2031. Das teilte der Bundesligist mit. Um Elmala hat es in den vergangenen Monaten immer wieder Wechselspekulationen gegeben. Borussia Dortmund hatte sich zuletzt aus dem Poker um eine Verpflichtung des Offensivspielers zurückgezogen.
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1: Dann lassen wir uns mal verführen hier in diesen letzten Werktag der Woche mit den Chilis und Give It Away. Guten Morgen.

Der ballert aber, ey. Na, wer von euch hat heute Morgen auch schon dreimal den Wecker auf Snooze gestellt, nur um den Freitag-Feierabend noch ein bisschen näher zu sein? Ja, das geht mir auch jeden Freitagmorgen so. Rock FM hier, wir schießen euch stramm Richtung Wochenende. Der perfekte Mix aus bekannten Legenden, die auch mal was Neues, also den Härtetest wagen, wie eben Green Day, mit frischem Rock, I'm Never Gonna Rest in Peace. Und jetzt machen wir mit Judas Priest und Living After Midnight die Nacht einfach zum Tag. Dreht die Boxen auf, der Kickstart läuft mit Pfeffer. Moin, moin.

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1: Ich bin David Riemer. Der Deutsche Städtetag fordert den Umbau der Pflegeversicherung zu einer Vollversicherung. Damit sollen Menschen, die ihr Leben lang gearbeitet haben, nicht wegen der Pflegekosten in die Sozialhilfe fallen. Das sagte Städtetagspräsident Jung der Neuen Osnabrücker Zeitung. Grund für den Vorstoß sei die zunehmende finanzielle Überlastung der Kommunen. Ihre Defizite liegen laut Jung bei 30 Milliarden Euro jährlich. Die von Waldbränden betroffene Fläche in Europa könnte sich durch den Klimawandel verdreifachen. Zu diesem Ergebnis kommt die Studie eines internationalen Forschungsteams, das aber auch Möglichkeiten nennt, wie diese Entwicklung vermieden werden kann.
2: Dieser Sommer mit deutlich überdurchschnittlich vielen und flächenmäßig großen Waldbränden hat schon gezeigt, was in Zukunft häufiger vorkommen könnte. Besonders betroffen waren Frankreich, Spanien und Griechenland. Aber auch in Deutschland gehen die Autoren von mehr Wald- und Flächenbränden aus, je nachdem, wie viel wärmer es tatsächlich noch wird. Um Auswirkungen zu verkleinern, raten sie Feuerwehr und andere Einsatzkräfte besser auszurüsten und vermehrt auszubilden und die Erderwärmung möglichst aufzuhalten. Jan-Henner Reitze, Nachrichtenredaktion.
1: In den nächsten Monaten startet die Heizsaison und die Gasspeicher sind in diesem Jahr nur halb gefüllt. Das Bundeswirtschaftsministerium versucht allerdings zu beruhigen. Eine Gasmangellage sei im kommenden Winter nicht zu erwarten, heißt es.
3: Entscheidend sind ja nicht nur die Speicher, betont das Ministerium. Gas komme auch über Pipelines aus Norwegen, anderen EU-Ländern und den LNG-Terminals. Außerdem, eine angespannte Marktlage sei noch keine Versorgungskrise. Aber man werde sich kümmern, falls nötig. Verbraucherschützer haben aber bereits vor steigenden Gaspreisen gewarnt. Und auch die Linke mahnt, die Wirtschaftsministerin müsse endlich aktiv werden. Claudia Wächter, Nachrichtenredaktion.
1: Zum Fußball. Jungstar Said Elmala spielt auch in der kommenden Saison beim 1. FC Köln. Der 19-Jährige verlängerte seinen Vertrag vorzeitig um ein Jahr bis 2031. Das teilte der Bundesligist mit. Um Elmala hat es in den vergangenen Monaten immer wieder Wechselspekulationen gegeben. Borussia Dortmund hatte sich zuletzt aus dem Poker um eine Verpflichtung des Offensivspielers zurückgezogen.
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4: So mal unter uns. Wer von euch hat heute Morgen auch das halbe Bad abgerissen, weil der Toaster geklemmt oder auch die Kaffeekanne runtergefallen ist? Merkt euch einfach das Gefühl, denn genau darum geht's jetzt. Die Stones, die haben sich 1972 einen alten Blues-Song von Robert Johnson geschnappt, ihn aber nicht mit Samthandschuhen behandelt, sondern für ihr Album Exile on Main Street mit Steroiden beschossen. Ja, wenn euer Tag also holprig losging, hier ist der perfekte Soundtrack dazu. Die Stones mit Stop Breathing Down. Der Kickstart hier mit Pfeffer. Moin!

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0: FM. Sissy Top haben uns gerade mit Gimme All Your Love in die Bude eingerissen. Und bevor wir gleich den Kontinent wechseln und uns mit Toto nach Afrika träumen, müssen wir erstmal mit dem Kollegen fertig werden, der seit gefühlt 3 Stunden an der gleichen Schraube dreht und garantiert jede einzelne Überstunde aufschreibt.
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2: 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Ja, wie der Didi Haller von früher.
3: Ey, was die Leute an süßen Getränken und Schokolade hier so im Vorbeigehen kaufen.
2: Ja, läufst dir einen Wolf und frisst dir einen Bär. Ja, der Lehrling Thorsten hat auch schon der erste Energy-Drink geäxt. 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Deswegen kommt jetzt auch die Zuckersteuer. Da wird die Regierung mit Kohle überschwemmt. Deswegen heißt es auch, Zucker ist raffiniert. Alkoholsteuer kommt auch. Also Volltanken bleibt teuer. Und Tabaksteuer wird auch erhöht. Ey, ich habe einen Kollegen, der Roland, in jeder Pause trinkt der Bier, raucht eine und isst einen Snickers. Dem müssen sie ja bald das Bundesverdienstkreuz verleihen. 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Ja, der denkt, er hat schwer Zucker. 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

0: Spürt ihr auch diesen leichten Koffeinflash, der gerade durch eure Ohren zieht? Das scheint an unserer Mucke zu liegen. Guten Start in diesen Freitag allen Stammhörern, die uns schon seit Jahren kennen. Und ein Zwinkern natürlich auch an alle, die gerade heimlich bei uns fremd hören. In der nächsten Stunde wird hier nicht gekleckert, sondern weiter gerockt. Und zwar mit diesen großen Rocklegenden. Offspring haben wir dabei. Wir haben auch Bon Jovi am Start. Genauso wie The Mac. So, und wenn das schon gesessen hat, dann bleibt einfach hier. Mehr Rocklegenden im Kickstart mit Pfeffer gibt's hier gleich bei Rock FM. Schönen guten Morgen.
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2: Heute wechselhaft mit Schauern, 23 Grad, die Temperaturen maximal.
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2: Ich bin Ralf Mehlhorn. Schönen guten Morgen. Seit 2 Jahren gilt ein Grenzwert für Cannabis am Steuer. Trotzdem fährt jeder Fünfte, der gekifft hat, kurz danach Auto. Das ist bei einer Umfrage des Gesamtverbands der Versicherer rausgekommen. Letzten Monat ist jeder 7. Befragte gefahren. Knapp jeder 3. sagte, ihm sei der Grenzwert egal. Das Fazit der Versicherer: Zwar hat der Grenzwert nicht dazu geführt, dass mehr Befragte bekifft Auto fahren als vorher, aber auch kaum weniger. Was ist sonst noch wichtig? Deutschland und 6 weitere Staaten legen sich mit Israel an. Das Land soll die Pläne für ein Siedlungsprojekt im Westjordanland zurücknehmen. Und das Feuer im Hürtgenwald hatte die Einsatzkräfte in Atem gehalten. Nach 1 Woche ist der größte Brand in der Geschichte NRWs nun aber gelöscht. Zum Sport. Der SC Freiburg hat in der Conference League Quali gewonnen. 3:1 im Playoff-Hinspiel gegen den FC Motherwell. Das entscheidende Rückspiel ist am Donnerstag in Freiburg. Es geht um den Einzug in die Gruppenphase der Conference League.
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2: Der französische Außenseiter Louis Barret hat die erste Etappe der Deutschland-Tour gewonnen. Das Ziel für die Radrennfahrer war in Schwäbisch Hall, der Start in Bad Orb in Hessen. Insgesamt knapp 200 Kilometer. Bester Deutscher war Maximilian Schachmann auf Platz 10. Die Deutschland-Tour geht bis Sonntag. Ziel ist dann Heilbronn.

voll die Lagerfeuernummer. Don't Look Back in Anger von Oasis. Ja, guten Morgen am Freitag. Ihr seid mit Rock FM am Cruisen. Aber soll das jetzt wirklich schon das Ende der Fahnenstange sein? Wäre es nicht besser, das volle Adrenalin eines Rennwochenendes zu spüren? Eins, das nach verbranntem Gummi und echtem Rennsport duftet? Bei dem ihr VIP-Zugang zur Startaufstellung habt und den Profis in der Boxengasse so Löcher in den Bauch fragen könnt? Ein Rennwochenende, für das ihr eben kein Zelt aufbauen müsst, sondern im Hotel schlaft. Und das alles auch noch komplett for free? Schluss mit Träumen. Jetzt wird an der Kupplung gezogen. 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

0: Barrett uns Lansdowne gerade in den Freitag gerettet haben, da musste ich an meine letzte Retterin Ira denken. Das ist unsere Sängerin hier von der Band, die mir am letzten Samstag in letzter Sekunde den richtigen Text auf den Teleprompter geschoben hat. Es war ja ein neuer Song und ich hatte den ganzen Text noch nicht intus. Rock FM ist hier. Wir feiern uns Richtung Rockenende, feiern unsere Rocklegend natürlich gebührend weiter. Gleich mit dem Punk-Urgestein höchstpersönlich Billy Idol mit Cradle of Love in weniger als einer Minute. Habt einen schönen Morgen.
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2: Ich war neulich mit meiner Frau einkaufen. Normalerweise ist es so, dass ich einkaufen gehe. Allein. Naja, ich spiele ja normalerweise abends oder hab Sendung, komme dann sehr spät heim, ja, sodass ich dann am nächsten Morgen dann aus dem Bett fall, die Küche mache, Maschinenwäsche anwerf und dann einkaufen gehe. Und das mache ich ja schon seit vielen, vielen Jahren und ich habe da natürlich so meine Einkaufsrituale. Das ist alles durchdacht und strukturiert und zeitlich immer gleich. Ja, links das, rechts das, in dem Gang ist dies und im Gang ist das und so weiter. Ich könnte im Schlaf einkaufen, ja, ich brauche da gar nicht mehr drüber nachdenken. So, alles super eingespielt. Bis meine Frau jetzt auf die Idee kam, mal mit einkaufen zu gehen. Und schon hat nichts mehr geklappt. Die hat mich völlig durcheinander gemacht. Wisst ihr, ich bin langsam auch zu alt für Veränderungen, ja. Die hat das Sache in den Waage gelegt, die habe ich noch nie gesehen. Und ich wusste auch gar nicht, ob man die essen kann. Und natürlich schiebe ich den Wagen. Und natürlich bezahle ich an der Kasse. Und natürlich stehe ich schon an der Kasse. Und der Kassenverkauf Dinge über den Scannerschieber. Man schiebt schon fleißig die Dinge über den Scanner. Als meiner Frau spontan einfällt, dass ja noch dies und jenes und das und was weiß ich noch alles fehlt. Also läuft sie nochmal ganz gemütlich zurück in die Lade, um irgendwelche Lebensmittel zu suchen, die ich in meinem ganzen Leben noch nie gesehen habe. Dass der Kassenverkaufdinger über den Scannerschiebermann natürlich irgendwann fertig ist, aber nicht weitermachen kann, weil wir ja noch auf meine Frau warten müssen und die Menschen hinter mir in die Schlange so eine Fresse ziehen, muss ich euch nicht erzählen. Weine kenn ich. Weine.
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8: Heute wechselhaft mit Schauern, 23 Grad, die Temperaturen maximal.
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8: Ich bin Ralf Mehlhahn und schönen guten Morgen. Jeder Fünfte, der gekifft hat, fährt kurz danach Auto. Es gibt eine Umfrage des Gesamtverbands der Versicherer. Knapp jedem Dritten ist der Grenzwert egal. Der gilt seit 2 Jahren. Das Fazit der Versicherer: zwar hat der Grenzwert nicht dazu geführt, dass mehr Befragte bekifft Auto fahren als vorher, aber auch kaum weniger. Was ist sonst noch wichtig? Die Bahnstrecke Düsseldorf-Köln ist ab heute Abend dicht. 2 Wochen wird auf einer der meistbefahrenen Strecken Deutschlands gebaut. Und ein CDU-Kommunalpolitiker in Sachsen-Anhalt hat der AfD 10.000 Euro gespendet und eine Wahlempfehlung für die Partei ausgesprochen. Dem CDU-Politiker droht nun ein Parteiausschlussverfahren. Rüber zum Sport. Der SC Freiburg hat in der Conference League Quali gewonnen. 3:1 im Playoff-Hinspiel gegen den FC Motherwell. Das entscheidende Rückspiel ist am Donnerstag in Freiburg. Es geht um den Einzug in die Gruppenphase der Conference League.
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8: Rüber zum Eishockey. Die Adler Mannheim haben 6:5 gegen den Schweizer Vizemeister HC Davos gewonnen. Sie sind gerade beim Vorbereitungsturnier in Herisau in der Schweiz. Nächster Gegner am Abend, Kladno aus Tschechien. Wir berichten wieder live ab 19.30 Uhr auf rockfm.de und in der rockfm App.
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0: Guten Morgen. Ja, es braucht tatsächlich nur zwei Bon Jovi-Kracher hintereinander, die euch nach London auf ein Konzert der Superlative bringen. Und das war eben der Fall.
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0: Ey, wenn ihr denkt, ihr seid harte Fans, bei dieser Geburt waren Bon Jovi dabei. Dorothee aus Oberzent, die hängt gerade in der Rockline. Also, wenn das jetzt mal keine musikalische Vorankündigung ist, ist das richtig. Bon Jovi waren bei der Geburt deines Kindes anwesend.
2: So ungefähr. Ich habe meinen Sohn mit der Musik von Bon Jovi gekriegt.
0: Wie im Kreissaal oder was?
2: Direkt. Im Kreissaal, ja.
0: Das heißt, die Wehen, die waren jetzt ein Album lang.
2: Ja, ich hatte damals meinen Discman dabei und es war 93, das war Keep the Faith, war das damals die CD.
0: Das war ja dann zum Glück aber keine Doppel-CD.
2: Nee, war keine Doppel-CD.
0: Sonst wäre es aber ein schmerzhaftes Bon Jovi-Album geworden.
2: Ja, nee, also das hat mir damals geholfen bei der Geburt von meinem Sohn.
0: Oh, das wäre ja geil, ey, wenn du dann in Wembley stehst und dich daran erinnerst, während auch Keep the Faith zum Beispiel läuft, ja, wenn ihr das spielen
2: dann. Das wäre toll, ja.
0: Gut, dann sehen wir uns aber erstmal bei der Pre-Show. Ich freue mich auf dich und drücke die Daumen, dass es dann mit den Tickets am Ende auch klappt.
2: Oh, vielen Dank, da freue ich mich ganz arg.
0: Na klar. Und ihr wollt auch dorthin, wo die Uhren so ein bisschen anders ticken, nach London, wo es bis heute übrigens verboten ist, eine Holzplanke ganz unschuldig über den Gehweg zu tragen, ist völlig absurd. Aber genauso absurd, gut vor allem wird's am 9. September, wenn Bon Jovi das Wembley Stadion in Grund und Boden rocken. 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

Na, schlägt euer Herz nach dem Beat von Plus 44 noch im Takt oder glühen schon die Drähte? Euch einen schönen Freitagmorgen. Rock FM wünscht euch einen guten Start. Machen wir direkt da weiter, wo Gänsehaut am besten anschlägt. Und zwar bei absoluten Rocklegenden. Zeit für Sommer, für Sehnsucht und die besten Erinnerungen. All das finden wir in Summer of 69, jetzt von Bryan Adams natürlich.

0: Na, habt ihr heute Morgen auch gedacht, ach, der Freitag, der wird schon entspannt. Tja, zu früh gefreut. Pfeffer hier vom Kickstart. Euch einen hammermäßigen Freitagmorgen und ein Grinsen gibt's für alle Undercover-Hörer. Nächste Stunde voll mit diesen Rocklegenden hier. Die Beastie Boys am Start, genauso wie Golden Earring. Und macht euch frisch für Green Day. Ja, Freunde, keine halben Sachen hier, sondern pure Rockgewalt. Bleibt hier and have some fun mit Rock FM.
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11: Beim Reisen über Ländergrenzen handeln sich die Reisenden schnell einen Jetlag ein. Wussten Sie aber auch, dass Sie sich selbst zu Hause einen Jetlag zuziehen können? Forscher und Gesundheitsexperten warnen vor dem Social Jetlag. Ähnlich wie beim normalen Jetlag kommt so nämlich unser kompletter Biorhythmus durcheinander. Das hat neben Konzentrationsstörungen auch Herzkrankheiten zur Folge und ist für unseren Körper so alles andere als gesund. Experten raten deshalb, jeden Tag der Woche zu etwa derselben Zeit ins Bett zu gehen und genügend zu schlafen. Sobald sich diese Regelmäßigkeit etabliert hat, sind wir weniger müde, dafür aber konzentrierter und produktiver. Sowohl unter der Woche als auch am Wochenende.
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0: Mein Vorschlag, heute lieber auf Nummer sicher gehen. Nachmittags ziehen von Westen her Schauer und kurze Gewitter durch. Mit 19 bis 23 Grad bleibt es eher frisch für August-Feeling. Dafür wird das Wochenende nett und nächste Woche gibt's dann wieder Sommer mit bis zu 30 Grad.
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12: Ich bin Ralf Mehlhorn. Schönen guten Morgen. Es wird bekifft Auto gefahren. Das Fazit haben jetzt die Versicherer gezogen. Sie haben eine Umfrage gemacht. In den letzten 12 Monaten hat sich jeder 5. Befragte ans Steuer gesetzt. 2024 war es sogar noch jeder 4. gewesen. Seit 2 Jahren gilt ein Grenzwert, der ist jedem 3. Befragten aber egal. Was ist sonst noch wichtig? Das Feuer im Hürtgenwald hatte die Einsatzkräfte in Atem gehalten. Nach einer Woche ist der größte Brand in der Geschichte NRWs nun aber gelöscht. Und ein CDU-Kommunalpolitiker in Sachsen-Anhalt hat der AfD 10.000 Euro gespendet und eine Wahlempfehlung ausgesprochen. Dem CDU-Politiker droht nun ein Parteiausschlussverfahren. Wir schauen rüber zum Sport. Der SC Freiburg hat in der Conference League Quali gewonnen. 3:1 im Playoff-Hinspiel gegen den FC Motherwell. Das entscheidende Rückspiel ist am Donnerstag in Freiburg. Es geht um den Einzug in die Gruppenphase.
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12: Mit 4 Erstrundenspielen geht es heute im DFB-Pokal los. Ab 18 Uhr ist der Karlsruher SC bei Preußen Münster. Der SV Waldhof Mannheim hat den 1. FC Kaiserslautern zu Gast und die Frankfurter Eintracht ist beim Oberligisten SC St. Tönis. Ab 20.45 Uhr ist der VfB Stuttgart dann beim Drittligisten FC Hansa Rostock.

0: Guten Tag oder guten Morgen erstmal, weil es ja ist kurz nach 7. Rock FM am Start, euer Kickstart mit Pfeffer heute wieder nicht alleine, weil der Mann lässt es sich einfach nicht nehmen. Der kommt immer jeden Freitag um 18 Uhr hier nochmal extra rein, weil er meint, ohne ihn geht's nicht.
1: Hallo!
0: Unser Lange. Aber du hast natürlich auch eine Mission und zwar immer so richtig coole Platten vorstellen. Heute Abend wird es, glaube ich, eine von oder mehrere von R.E.M. sein.
2: Genau, meine Mission ist den Rock'n'Roll predigen und das machen wir immer freitags 18 Uhr. Ja, R.E.M., massig geile Platten, 15 Stück an der Zahl. Man muss ja sagen, eine Band, die eigentlich ja sehr viele emotionale Themen behandelt hat, sehr viel auch über Liebe oder gebrochene Herzen gesungen hat, aber auf der anderen Seite genauso politisch unterwegs waren. Zum Beispiel Songs über den Vietnamkrieg, haben sie mehrere am Start. Oder jetzt der nächste Song, auch ein schönes Beispiel, dass sie gerne politisch wurden, Welcome to the Occupation. Da geht es auch wieder um die Weltpolizei USA und wie sie eben in Lateinamerika, in Südamerika sich da eingemischt haben in Dinge, wo sie sich nicht unbedingt hätten einmischen müssen. Aber okay. Altbewährtes Thema, ne?
0: Immer sehr emotional und nach wie vor immer aktuell ihre Songs. Welcome to the Occupation hören wir jetzt und heute Abend dann die volle Möhre Stulle, wie du so schön sagst immer, ab 18 Uhr der Plattenrausch.
2: Genau, R.E.M. Heute Abend volle Möhre Stulle R.E.M. Es geht durch die ganze Diskografie, du.
0: Da schläfst aber noch ein bisschen bis dahin, ne?
2: Oh ja. Yeah.

0: Das klingt wie auf dem Konzert, finde ich, oder? Das ist auch so ein Outro. Die Dropkick Murphys für euch. Schönen Freitag, na? Kribbelt's schon? So Richtung Rockenende. Die Rocklegenden im Ohr, der Freitag am Start. Und eigentlich fehlen jetzt nur noch zwei Räder und so ein bisschen PS unterm Hintern.
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0: Mal ehrlich, ey, aufs Bike steigen, der Asphalt vor dir, der Fahrtwind im Gesicht, das Grinsen unterm Helm, ey, pure Freiheit für viele. Früher hat dafür schon so eine klapprige Kiste gereicht, heute ist das Bike, ja, manche gleichen eher so einem Raumschiff mit Sitzheizung, aber das Dauergrinsen, das ist halt exakt dasselbe geblieben. 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
0: Genau. 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

Ich stelle jetzt mal eine Behauptung auf. Ich behaupte, dass die Purple, also die, die wir jetzt gerade hören hier bei Rock FM, und diese Band hier, dass die sich schon ziemlich oft über den Weg gelaufen sind, damals so. Kann ja sein. Also es ist nur eine Vermutung, sagen wir es mal so. Wie heißt denn die Band, die ich hier gerade angespielt habe mit diesem hervorragenden Riff, die ja irgendwie den Hard Rock damals auf den Punkt gebracht hat? Wie heißt die Band? Wie heißt vor allem auch der Song? Und dann werdet ihr Riffrater, wenn ihr das rausfindet. Boah, dann seid ihr mein Held. 0800 3x6 8866. Werdet Riffrater, holt euch einen Schlüsselanhänger in Gitarrenform. Wie heißt die Band? Wie heißt der Song? Überrascht mich.

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8: Kleiner Tipp, heute besser den Schirm griffbereit halten. Heute Nachmittag kommen nämlich Schauer und auch kurze Gewitter vorbei. Es bleibt bei 19 bis 23 Grad auch nur mäßig warm. Das Wochenende, das wird dann wieder freundlicher. Nächste Woche geht's dann wieder hoch in Richtung 30 Grad, Freunde.
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9: Ich bin Ralf Mehlhorn. Schönen guten Morgen. Der Deutsche Städtetag will, dass die Pflegeversicherung zu einer Vollversicherung umgebaut wird. Städtetagspräsident Jung hat mit der Neuen Osnabrücker Zeitung gesprochen. So würden Menschen, die ihr Leben lang hart gearbeitet haben, nicht mehr wegen der Pflegekosten in die Sozialhilfe fallen. Für die kommunalen Haushalte wäre das eine Entlastung in Milliardenhöhe. Die Reform der Pflegeversicherung soll im Herbst in den Bundestag kommen. Was ist sonst noch wichtig? Jeder Fünfte, der gekifft hat, fährt kurz danach Auto. Es gibt eine Umfrage des Gesamtverbands der Versicherer. Und die Bahnstrecke Düsseldorf-Köln ist ab heute Abend dicht. 2 Wochen wird auf einer der meistbefahrenen Strecken Deutschlands gebaut. Rüber zum Sport. Mit 4 Erstrundenspielen geht es heute im DFB-Pokal los. Ab 18 Uhr empfängt Preußen Münster den Karlsruher SC. Der SV Waldhof Mannheim hat den 1. FC Kaiserslautern zu Gast. Und die Frankfurter Eintracht spielt beim Oberligisten SC St. Tönis. Ab 20.45 Uhr ist der VfB Stuttgart dann beim Drittligisten FC Hansa Rostock.
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9: Der SC Freiburg hat in der Conference League Quali gewonnen. 3:1 im Playoff-Hinspiel gegen den FC Motherwell. Die Schotten hatten ihr einziges Tor schon nach 69 Sekunden gemacht. Das entscheidende Rückspiel ist am Donnerstag in Freiburg. Es geht um den Einzug in die Gruppenphase der Conference League.
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0: der nächste Schnee kommt bestimmt, aber jetzt erstmal noch nicht. Heute Nachmittag erstmal Regen und ab nächste Woche gibt's wieder ein bisschen Sommerfeeling mit bis 30 Grad, so schön. Grüß euch, euer Kickstart, Pfeffer ist hier. Sag mal, im Herzen seid ihr doch auch so jemand, der anderen so das Glück dieser Welt wünscht, ja? Der mal so ein Auge oder auch sogar zwei zudrückt. Ich habe heute hier beim Riffrater meinen Gönnerhaften. Weil Freitag ist. Weil Freitag ist, reicht es mir, wenn ihr mir heute einfach nur die Band ausspuckt, die für dieses Riff hier verantwortlich ist. Es reicht mir völlig. Also die Band.
1: Ja? 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
0: Peter aus Mannheim glaubt es zu wissen. Unser Kandidat heute in der Rockline. Gerade noch so in den letzten Urlaubszuckungen. Am Montag heißt wieder schaffe. Peter, soll ich dich jetzt irgendwie bemitleiden oder freust du dich schon drauf, die Kollegen wiederzusehen?
2: Es ist furchtbar.
0: Ich kann so mitfühlen, ey. Die letzten Tage, da denkt man sich, warum habe ich nicht einfach noch zwei Wochen drangehängt?
2: Ja, es ist im Prinzip wie Freitag, ne? Die letzte Stunde Arbeit, die zieht sich wie Kaugummi.
0: Das stimmt,
2: und
0: ja.
2: Und dann die letzten zwei Tage Urlaub, die gehen so schnell vorbei, das ist furchtbar.
0: Ja, aber
2: wie war das? Tausche Montagmorgen gegen Freitagabend.
0: Ja, genau. Ja, aber ist auch geil, dass du ausgerechnet in deinem Urlaub nochmal Gedanken an Rock FM verschwendet hast, um Riffrader zu werden.
2: Ja, immer.
0: Sehr, sehr geil.
2: Immer bei mir.
0: Okay, dann hoffe ich, dass mein kleiner Tipp dir geholfen hat vorhin. Zu diesem Riff hier, zu der Band, die wir suchen. Also ich gehe mal davon aus, dass sie sich damals auch mit Deep Purple durchaus ab und zu mal getroffen haben. Wie heißt denn die Band?
2: AC/DC, Gleichstrom, Wechselstrom.
0: Okay, ich log das mal ein und dann schauen wir mal. Schmutzige Geschäfte zum Schnäppchenpreis. Hervorragend. Damit haben wir einen Riffrater, würde ich sagen. Peter, herzlichen Glückwunsch.
2: Vielen lieben Dank.
0: Zum Riffrater-Titel. Genieß noch die letzten freien Tage und dann hören wir uns am Montag wieder.
2: Alles klar. Und heute Abend 18 Uhr.
0: Heute Abend 18 Uhr gibt's dann R.E.M., genau. Volle Möhre Stunde mit dem Lange im Plattenrausch.
2: Da freue ich mich ja immer drauf, die eine das Stunde ist, volle Möhre.
0: Das ist auch wie Urlaub. Super. Peter, danke schön und noch einen schönen Freitag dir.
2: Gleichfalls, danke und ein schönes Wochenende.
0: Tito. Ja, manche regeln Probleme mit Diplomatie. AC/DC regeln sie mit nur einem einzigen Riff. Hier sind sie mit Dirty Deeds Done Dirt Cheap bei Rock FM.
1: Wer

0: wäre der Song ein Reifen, ey. Und überhaupt wären Songs Reifen, dann wäre das eine Panzerkette. AC/DC, Dirty Deeds. Guten Morgen, Freitag, fast 8. Rock FM im Start. Die Woche wackelt schon und wir geben jetzt nochmal so den passenden Soundtrack. Auf Rock FM wartet in der nächsten Stunde sozusagen eine Ehrenrunde für Rocklegenden, die aus müde ganz schnell motiviert machen. Chad Kröger und Josie Scott, die kriegen das locker hin. Bei der sowieso. Billy Idol auch. Außerdem eine Suite dabei. Für alle, die so ein bisschen auf Glitzer stehen. Also dranbleiben. Mehr Rocklegenden im Kickstart. Mit mir, dem Pfeffer, hört ihr gleich hier. Schönen guten Morgen.
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0: Ja, heute macht das Wetter irgendwie, was es will. Es wird wechselhaft bleiben. Nachmittags nass, dann auch sogar von Westen her, dazu 19 bis 23 Grad. Kommende Nacht wird es dann ruhiger. Am Samstag deswegen, also morgen, freundlicher. Sonntag meist sonnig. Und nächste Woche wird es dann deutlich wärmer und teils auch wieder schwül.
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12: Ich bin Ralf Mehlhorn. Schönen guten Morgen. Die Pflegeversicherung soll zu einer Vollversicherung werden. Das fordert zumindest der Deutsche Städtetag. Präsident Bernhard Jung sagte der Neuen Osnabrücker Zeitung, Menschen, die ihr Leben lang hart gearbeitet haben, würden nicht mehr wegen der Pflegekosten in die Sozialhilfe fallen. Rock FM-Reporter David Riemer.
13: Für die kommunalen Haushalte wäre eine solche Umstellung eine jährliche Entlastung in Milliardenhöhe. Der Städtetag fordert außerdem einen Deckel für die Eigenanteile von Heimbewohnern, der je nach Einkommen höher oder niedriger ausfallen könnte. Grund für den Vorstoß ist auch die zunehmende finanzielle Überlastung der Städte und Gemeinden. Diese müssen einspringen, wenn Senioren die Heimplätze nicht mehr selbst bezahlen können.
12: Und das ist sonst noch wichtig. Jeder Fünfte, der gekifft hat, fährt kurz danach Auto. Der Gesamtverband der Versicherer hat eine Umfrage gemacht. Und ein CDU-Kommunalpolitiker in Sachsen-Anhalt hat der AfD 10.000 Euro gespendet und eine Wahlempfehlung ausgesprochen. Dem CDU-Politiker droht nun ein Parteiausschlussverfahren. Rüber zum Sport. Mit 4 Erstrundenspielen geht es heute im DFB-Pokal los. Ab 18 Uhr empfängt Preußen Münster den Karlsruher SC. Der SV Waldhof Mannheim hat den 1. FC Kaiserslautern zu Gast. Und die Frankfurter Eintracht spielt beim Oberligisten SC St. Tönis. Ab 20.45 Uhr ist der VfB Stuttgart, dann beim Drittligisten FC Hansa Rostock.
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12: Der französische Außenseiter Louis Barré hat die erste Etappe der Deutschland-Tour gewonnen. Das Ziel für die Radrennfahrer war in Schwäbisch Hall, der Start in Bad Orb in Hessen. Insgesamt knapp 200 Kilometer. Bester Deutscher war Maximilian Schachmann auf Platz 10. Die Deutschland-Tour geht bis Sonntag. Ziel ist dann Heilbronn.
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0: Dann bringen wir diesen Freitag mal das Laufen bei. Jetzt mit Ballroom Blitz und The Sweet. Guten Morgen.

Chad Kroeger und Hero bei Rock FM. Hat mal kurz so sehr heldenhaft das Trommelfell geschniegelt und gestreichelt hier im Freitagmorgen. Und Helden konnten ja die 80er auch. Queen zum Beispiel. Kleiner London-Tipp von mir für euch. Camden Market, da gibt's ja alles. Also Streetfood gibt's da, schräge Shirts. Und es gibt auch sogar Freddie Mercury als Katze mit Don't Stop Me, Miau. Ja, das passt für mich perfekt für diesen Freitagmorgen. Queen für alle müden Geister jetzt für euch mit A Kind of Magic.

0: sich ein echtes Urvieh zur Brust genommen hier, die All-American Rejects mit King Kong im Kickstart beim Pfefferschönen Freitag. Was ist für euch eigentlich so echte Gänsehaut? Ist es die Musik, wie eben zum Beispiel, oder ist es sogar Kino oder ein Derbyabend?
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0: In Mannheim ist heute jedenfalls absoluter Ausnahmezustand, denn es ist kein normaler Fußballabend. Das kann man mit Sicherheit sagen. Es ist Derby. SV Waldhof gegen Kaiserslautern. Tradition, Rivalität, Emotionen natürlich pur, die kochen hoch. Die Frage ist, kann Waldhof heute endlich diesen besonderen Derby-Sieg holen? Wir haben mit Waldhof-Trainer Rui Mota gesprochen. Das sagt er über die Gegner, also Lautern und seine eigene Mannschaft.
2: Sie spielen in der zweiten Liga, also auf Papier müssten sie besser sein. Sie haben die Verantwortung, das zu beweisen. Wir haben unsere Leidenschaft, wir haben unsere Hingabe für die Mannschaft, für Mannheim und natürlich den Ehrgeiz zu gewinnen.
0: So, und ob's heute für einen Eintrag in die Waldhof-Geschichtsbücher reicht, das zeigt sich heute Abend ab 18 Uhr im Karl-Benz-Stadion. Wir drücken natürlich beiden Teams die Daumen und hoffen, dass die Sicherheitskräfte bei diesem Hochrisikospiel, es ist ja tatsächlich, einen kühlen Kopf behalten.
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5: Heute haben wir alles dabei. Wir haben Wolken, etwas Sonne, Schauer und am Nachmittag auch kurze Gewitter. Temperaturen 19 bis 23 Grad. Morgen am Samstag dann wieder öfter trocken, am Sonntag sonnig und ab Montag wird es wieder spürbar wärmer.
0: Es ist 8:30. 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
6: Ich bin Ralf Mehlhorn. Schönen guten Morgen. Es wird bekifft Auto gefahren. Das haben jetzt die Versicherer gesagt. Sie haben eine Umfrage gemacht. In den letzten 12 Monaten hat sich jeder fünfte Befragte ans Steuer gesetzt. 2024 war es sogar noch jeder vierte gewesen. Seit 2 Jahren gilt ein Grenzwert, der ist jedem dritten Befragten aber egal. Was ist sonst noch wichtig? Der Deutsche Städtetag will, dass die Pflegeversicherung zu einer Vollversicherung umgebaut wird. Viele Menschen würden dann nicht mehr in die Sozialhilfe fallen. Und die Bahnstrecke Düsseldorf-Köln ist ab heute Abend dicht. 2 Wochen wird auf einer der meistbefahrenen Strecken Deutschlands gebaut. Rüber zum Sport. Der SC Freiburg hat in der Conference League Quali gewonnen. 3:1 im Playoff-Hinspiel gegen den FC Motherwell. Das entscheidende Rückspiel ist am Donnerstag in Freiburg.
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6: Heute Abend erste Runde im DFB-Pokal und auch in Mannheim wird gespielt. Der SV Waldhof tritt gegen den 1. FC Kaiserslautern an. Wer hingeht, sollte am besten Bus und Bahn nehmen. Für Autofahrer stehen rund 6.000 Plätze bereit. Rund um das Karl-Benz-Stadion rechnet die Stadt vor und nach dem Anpfiff um 18 Uhr mit großen Verkehrsbehinderungen.

0: Hier ist der Kickstart am Freitagmorgen mit Pfeffer. Seid ihr bereit fürs Rockenende? Okay, dann wollen wir das gebührend mal in Empfang nehmen.
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0: Mal ehrlich, ich weiß nicht, wie es euch manchmal geht. Muss es immer ein Liebeslied eigentlich sein, das aus den Radioboxen kommt? Midnight Oil, die dachten sich damals, nö, wir machen lieber einen Song mit Wucht und mit Botschaft vor allem. Heute am 21. August 1987 kam ihr Album Diesel and Dust raus, inspiriert von einer Tour durchs australische Outback. Der größte Treffer daraus, der hier. Brads Are Burning, ein Song, der nicht nur rockt, sondern bis heute brennt. Midnight Oil auf Rock FM.

0: mag die Nummer echt. Irgendwie, ich weiß nicht warum. Es gibt ja manchmal so Songs, denkt man sich, ach, ist ja geil, aber man hat irgendwie keinen Plan, warum. Live, Selling the Drama. Geiler Song. So, euer Motor läuft schon im roten Bereich. Oha. Dann lass uns mal schnell checken, wie wir euch so in der nächsten Stunde wieder in die Spur bringen. Das geht am besten mit dem Besten, was der Rock zu bieten hat. Zum Beispiel Foreigner spielen wir. Und oha, das wird interessant. Sagt mal euren Kids, was so damals in den 70ern gehört wurde, nämlich die hier, Janis Joplin. Ich glaube, die werden draufstehen. Genauso wie auf die Scorpions. Und auch ein herzliches Hallo an unsere heimlichen Hörer, die zu uns gewechselt sind. Sehr gute Wahl. Lauter Rocklegenden im Kickstart mit mir dem Pfeffer. Schönen Freitag.
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0: Ja, heute bitte wetterfest raus. Wechselhaft wird's. Heute Nachmittag Schauer. Kurze Gewitter dabei. Dazu auch nur mäßig warm. Maximal 23 Grad. Aber die gute Nachricht, das Wochenende wird deutlich freundlicher. Vor allem der Sonntag. Und nächste Woche kommt der Sommer dann langsam zurück tatsächlich.
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15: Ich bin Ralf Mehlhorn. Schönen guten Morgen. Die Pflegeversicherung soll zu einer Vollversicherung werden. Das fordert zumindest der Deutsche Städtetag. Präsident Bernhard Jung sagte der Neuen Osnabrücker Zeitung, Menschen, die ihr Leben lang hart gearbeitet haben, würden nicht mehr wegen der Pflegekosten in die Sozialhilfe fallen. Rock FM Reporter David Riemer.
16: Für die kommunalen Haushalte wäre eine solche Umstellung eine jährliche Entlastung in Milliardenhöhe. Der Städtetag fordert außerdem einen Deckel für die Eigenanteile von Heimbewohnern, der je nach Einkommen höher oder niedriger ausfallen könnte. Grund für den Vorstoß ist auch die zunehmende finanzielle Überlastung der Städte und Gemeinden. Diese müssen einspringen, wenn Senioren die Heimplätze nicht mehr selbst bezahlen können.
15: Und das ist sonst noch wichtig. Das Feuer im Hürtgenwald hatte die Einsatzkräfte in Atem gehalten. Nach einer Woche ist der größte Brand in der Geschichte NRWs nun aber gelöscht. Und Deutschland und 6 weitere Staaten legen sich mit Israel an. Das Land soll die Pläne für ein Siedlungsprojekt im Westjordanland zurücknehmen. Rüber zum Sport. Mit 4 Erstrundenspielen geht es heute im DFB-Pokal los. Ab 18 Uhr, da empfängt Preußen Münster den Karlsruher SC. Der SV Waldhof Mannheim hat den 1. FC Kaiserslautern zu Gast und die Frankfurter Eintracht spielt beim Oberligisten SC St. Tönis. Ab 20.45 Uhr ist der VfB dann an der Reihe. Er ist beim Drittligisten FC Hansa Rostock.
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15: Zum Eishockey. 6:5 Sieg am Abend gegen den Schweizer Vizemeister HC Davos. Für die Adler Mannheim geht es heute beim Vorbereitungsturnier in Heeresau in der Schweiz direkt weiter. Gegner ist ab 19.30 Uhr Kladno aus Tschechien. 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

Richtung Freitagvormittag mit Rock FM und den Manic Street Preachers Motorcycle Emptiness. Mein Name ist Pfeffer, ich grüße euch. 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Noch mehr Infos auf rockfm.de und jetzt geht's einfach weiter mit Youngblood und seinen Untoten. Schönen Freitag euch.

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10: Das wird heute ein wechselhafter Freitag. Am Nachmittag kommen vom Westen her Schauer und auch kurze Gewitter. Dazu maximal 23 Grad. Heute also besser Schirm statt Sonnenhoffnung. Morgen am Samstag freundlich. Sonntag dann wieder sonnig und nächste Woche wird's wieder richtig warm mit bis zu 30 Grad.
9: Es ist 9:30. 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
11: Ich bin Ralf Mehlhorn. Schönen guten Morgen. Es wird bekifft Auto gefahren. Das haben jetzt die Versicherer gesagt. Sie haben eine Umfrage gemacht. In den letzten 12 Monaten hat sich jeder fünfte Befragte ans Steuer gesetzt. 2024 war es sogar noch jeder vierte gewesen. Seit 2 Jahren gilt ein Grenzwert, der ist jedem dritten Befragten aber egal. Was ist sonst noch wichtig? Der Deutsche Städtetag will, dass die Pflegeversicherung zu einer Vollversicherung umgebaut wird. Viele Menschen würden dann nicht mehr in die Sozialhilfe fallen. Und die Bahnstrecke Düsseldorf-Köln ist ab heute Abend dicht. 2 Wochen wird auf einer der meistbefahrenen Strecken Deutschlands gebaut. Rüber zum Sport. Der SC Freiburg hat in der Conference League Quali gewonnen. 3:1 im Playoff-Hinspiel gegen den FC Motherwell. Das entscheidende Rückspiel ist am Donnerstag in Freiburg.
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11: Zum Eishockey. 6:5 Sieg am Abend gegen den Schweizer Vizemeister HC Davos. Für die Adler Mannheim geht es heute beim Vorbereitungsturnier in Heeresau in der Schweiz direkt weiter. Gegner ist ab 19.30 Uhr Kladno aus Tschechien. 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

0: Mit den Scorpions und Rock You Like a Hurricane, aber garantiert nicht auf dem Sozi, das sage ich euch. Hier bei Rock FM, ey, ganz ehrlich, mitfahren ist ja nett. Aber selber am Hahn drehen, das ist doch viel geiler, ey.
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0: Rock FM im Freitagvormittag, okidoki, euer Kollege hängt schon am Tropf, okay. Aber wie ist es bei euch? Dreht sich das Büro auch schon im Kreis? Tun wir was dagegen und holen euch wieder zurück in die Erfolgsspur. Wir wollen doch nicht, dass ihr die Mittagspause auf der Trage verbringt. In der nächsten Stunde helfen wir uns diese Songs Richtung Rock hinende. Led Zeppelin quasi als erste Helferbrigade, genauso wie Blink 182. Und im Rock-OP warten auch schon Aerosmith auf euch. Ja, ganz richtig. Ihr hört die Kickstart mit Pfeffer. Danke fürs Eingeschaltet lassen hier.
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0: Kleiner Tipp, heute besser den Schirmgriff bereithalten. Heute Nachmittag kommen nämlich Schauer und auch kurze Gewitter vorbei. Es bleibt bei 19 bis 23 Grad auch nur mäßig warm. Das Wochenende, das wird dann wieder freundlicher. Nächste Woche geht's dann wieder hoch in Richtung 30 Grad, Freunde.
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13: Ich bin Susanne Weise. Schönen Vormittag. Die Bundesregierung soll die im Koalitionsvertrag festgeschriebenen Reformvorhaben umsetzen, schnell und ohne Abstriche. Das fordern Wirtschaftsverbände und Großkonzerne in einem gemeinsamen Brandbrief. Die Unternehmen stünden wegen hoher Energiekosten und schwieriger Rahmenbedingungen unter erheblichem Druck, zitiert die Mediengruppe Bayern aus dem Schreiben. Zu den Unterzeichnern gehören Mercedes-Benz, Porsche, Siemens, ZF und auch Südwestmetall. Der Politikwissenschaftler Uwe Jun betonte im Zweiten:
14: Dann muss man eben jetzt klar auch demonstrieren, dass Handlungsfähigkeit da ist. Die Menschen sind unzufrieden, die Menschen wollen, dass mehr ihr Alltag positiv berührt wird, dass eben sich Lösungen abzeichnen und dass eben hier deutlich auch nach außen gezeigt wird, dass diese Lösungen nicht nur auf dem Papier stehen, sondern sich auch tatsächlich im Alltag der Menschen positiv auswirken.
13: Ein schweres Erdbeben hat die südliche Andenregion von Peru erschüttert. Mindestens zwei Menschen wurden laut dem Zivilschutz des Landes verletzt. Außerdem seien etliche Häuser, mehrere Gesundheitszentren und eine Schule beschädigt worden. Das Epizentrum lag demnach nördlich der Provinz Parinacochas in über 100 Kilometern Tiefe. Erschütterungen waren auch in der Hauptstadt Lima zu spüren. Armand Duplantis ist nicht nur der beste Stabhochspringer der Welt, der Schwede hat auch ein Talent als Musiker. Mondo, wie er genannt wird, beherrscht Rhythmus nicht nur im Anlauf, sondern auch am Mikrofon. Für die erste Auflage der Ultimate Championships in der Leichtathletik hat der 26-Jährige den Song Gold aufgenommen, der die Hymne des Wettbewerbs Mitte September in Budapest werden soll.

Ja, guten Morgen ist jetzt durch, nicht wahr? Wir sind jetzt schon im Vormittag hier am Freitag mit Rock FM. Und bei dieser News kriege ich echtes Kotzen. Wirklich wahr. Beim letzten Mal, da war mir so speiübel, dass ich mir geschworen habe, nie wieder Breakdancer, nie wieder. Und der Typ hier, der hat unfassbare 15 Stunden in diesem Kirmesteil ausgehalten. Stanislav Sviatkowski, und zwar auf dem Bad Vilbeler Markt. 6 Uhr morgens ging's los. Gegen 21.20 Uhr am Abend war dann Schluss. Und damit hat er Stanislav dann die bisherige Bestmarke von 12 Stunden und 12 Minuten deutlich übertroffen. Weltrekord. Weißt du was? Selbst wenn die mir jetzt damals gesagt hätten, ey Pfeffer, pro Stunde hast du 3 Minuten Pause, ist das nicht geil? So für Essen, für Trinken, für Pipi-Pause. Niemals. Auch nicht für einen guten Zweck. Aber der 20-Jährige, der ist halt ein Tier und scheint einen verdammt robusten Magen zu haben. Sammelte mit der Aktion Spenden für die Stammzellenspende bei der DKMS. Ja, so ist das nämlich. Richtig super mit Nirvana. Im Kickstart mit Pfeffer und in Blum. Da dreht sich der Magen garantiert nicht um. Nur die Ohren. Viel Spaß mit uns, Rocket Family.

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0: Im Kickstart mit Pfeffer am Freitag und freundlicherweise haben uns Bon Jovi eben zwei Songs gespielt. Oh, ich glaube, das heißt wieder...
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0: Andreas hatte das erste Mal als Zwölfjähriger Kontakt mit Bon Jovi, hat seine Frau dann mit zu einem Bon Jovi-Konzert mitgenommen, als sie frisch zusammen waren. Und heute hört die ganze Family Rock FM, um das Doppelding auf keinen Fall zu verpassen. Andreas, bis hierhin ist es ziemlich gut gelaufen für dich. Zwei Bon Jovi-Kracher nacheinander erkannt, WhatsApp an uns geschickt und jetzt in der Rockline. Nur so viel, wie viel Schulenglisch ist bei dir eigentlich jetzt noch vorhanden? Also reicht's jetzt so für Smalltalk oder doch nur so für... Two beer, please.
2: Na, es wird schon reichen, sich auf ein bisschen zu unterhalten.
0: Und was würdest du dann direkt ansteuern? Ich meine, klar, wenn du Bon Jovi-Tickets in der Hand hältst, geht's natürlich nach Wembley. Aber man kann ja noch ein paar andere Sachen so erkunden. Was ist so für dich so das Interessanteste? Tower Bridge, Buckingham Palace.
2: Ja, also natürlich auf jeden Fall eine Doppeldeckertour. Oh. Das muss ja in England definitiv sein. Ja. Ich weiß gar nicht, wie die Straße heißt, aber es gibt doch die legendäre Straße, in der auch sehr viele Musikläden und Plattenläden sind.
0: Abbey Road?
2: Da würde ich sehr gerne nochmal vorbei. Abbey Road, natürlich. Natürlich, klar. Mhm. Und natürlich dann die wichtigsten Spots. Ich war zuletzt in London, oh Gott, lange her.
0: Dann hoffe ich für dich, dass in diesem Doppeldeckerbus jetzt keine japanische Reisemannschaft unterwegs ist und alles auf Japanisch erzählt wird. Andreas, aber erstmal sehen wir uns bei der Pre-Show, jetzt am 1. September bald.
2: Oh, sehr schön,
0: freut mich. Und drücke dir die Daumen. Du bist hiermit auf der Gästeliste.
2: Ja, vielen Dank. Dankeschön.
0: Und das könnt ihr auch haben. Immer die Ohren auf doppelte Dosis Bon Jovi bei Rock FM stellen und einchecken fürs Megakonzert in Wembley. Weiter geht's. Den Arctic Monkeys. Fluorescence, Adolescence. Pfeffer, ihr Hype.

0: Rock FM und euer Kollege hängt schon am Tropf. Okay, aber wie ist es bei euch? Dreht sich das Büro auch schon im Kreis? Tun wir was dagegen und holen euch wieder zurück in die Erfolgsspur. Wir wollen auch nicht, dass ihr die Mittagspause auf der Trage verbringt. In der nächsten Stunde helfen uns diese Songs in Richtung Rockenende. Led Zeppelin wäre da zum Beispiel meine erste Wahl, genauso wie Aerosmith. Und dann schauen wir noch kurz in den OP zu Blink 182 vorbei. Auch so eine richtig guten Ersthelfer. Ihr hört den Kickstart mit Pfeffer. Danke fürs Eingeschaltet lassen. Schönen Freitag euch.
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0: Kleiner Tipp, heute besser den Schirmgriff bereithalten. Heute Nachmittag kommen nämlich Schauer und auch kurze Gewitter vorbei. Es bleibt bei 19 bis 23 Grad auch nur mäßig warm. Das Wochenende, das wird dann wieder freundlicher. Nächste Woche geht's dann wieder hoch in Richtung 30 Grad, Freunde.
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13: Ich bin Susanne Weise. Schönen Vormittag. Viele Ausreisepflichtige verlassen Deutschland freiwillig. Im ersten Halbjahr waren es knapp 18.000. Aber nur etwa jeder Zweite hat dafür die Förderung vom Bund in Anspruch genommen. Das geht aus einer Antwort der Bundesregierung auf eine Anfrage der Linksfraktion hervor. Rock FM-Reporterin Claudia Wächter.
14: Gleichzeitig wurden aber auch viel weniger Menschen abgeschoben, nur noch rund 9.600. Die Gründe dafür sind ganz unterschiedlich, weil die Leute zum Beispiel nicht auffindbar waren oder auch gesundheitliche Gründe dagegen sprachen. Aber immer häufiger weigern sich auch Piloten, Betroffene mitzunehmen. Unterm Strich, und auch das spielt eine große Rolle, haben in Deutschland seit Anfang vergangenen Jahres viel weniger Menschen Asyl beantragt.
13: Die Ausgaben für Sozialhilfe sind in Deutschland im letzten Jahr wieder gestiegen. Um rund 6% gingen sie nach oben im Vergleich zum Vorjahr. Die Sozialhilfeträger zahlten netto 21,5 Milliarden Euro aus. Das hat das Statistische Bundesamt mitgeteilt. Das meiste Geld floss demnach in Leistungen bei Erwerbsminderung, nämlich 55%. Eine Erwerbsminderung liegt vor, wenn jemand wegen Krankheit oder einer Behinderung nicht mehr oder nur noch eingeschränkt arbeiten kann. Die NFL hat gegen die Footballteams New Orleans Saints und Dallas Cowboys eine Millionenstrafe verhängt. Die beiden Mannschaften müssen jeweils 500.000 US-Dollar bezahlen. Der Grund? Die Footballprofis hatten sich bei gemeinsamen Trainings mehrere Handgreiflichkeiten und Schlägereien geliefert. 3 Wochen vor dem Saisonstart liegen offenbar die Nerven blank, denn es geht für viele Profis um Kaderplätze und um ihr Einkommen während der neuen Spielzeit.

0: That's my age again. Ja, das frage ich mich auch jeden Morgen, wenn ich aus dem Bett steigen will. Mein Kopf voll da, aber meine Beine, die streiken öfter. Ja, älter werden ist halt echt fies. Ja? Ich bin schon so alt, bei uns sind noch Eiswegen damals durch die Straße gefahren. Wirklich wahr. Und dann sind wir alle gerannt wie die Blöden, ja, wenn wir das gehört haben. Und genau in so einem Eiswagen hat ein gewisser Chris Rea Führerscheinprüfung gemacht. Sein Vater hatte nämlich eine Eisfabrik. Das Blöde an der ganzen Sache, bei einer Notbremsung ist der Prüfer dann so blöd auf einer Keksdose gelandet, dass er sich am Bein verletzt hat und Chris ihn dann ins Krankenhaus fahren durfte. Die Prüfung hat der Superstar dann trotzdem bestanden. Hier ist er für euch mit Julia.
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0: Grüß euch, gleich zur Mittagspause jede Menge Rocklegenden. Mr. Big, Ugly Kid Joe und David Bowie. Das ist Rock FM.
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0: Naja, Hochsommer fühlt sich anders an, aber immerhin, heute kommt man nicht ins Schwitzen. Sonne, Wolken und später ziehen von Westen ein paar Schauer oder kurze Gewitter rein. Bei rund 20 Grad ist das eine ziemlich entspannte Nummer. Die gute Nachricht, heute Nacht beruhigt sich das Ganze und das Wochenende wird deutlich freundlicher.
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9: Ich bin Vio Kostanitz. Schönen guten Tag. Sicherheitsbehörden haben am Stadtrand von Berlin ein Versteck mit scharfen Waffen gefunden. Wie unter anderem die Süddeutsche Zeitung berichtet, soll es sich um ein Depot russischer Agenten für mögliche Anschläge handeln. Mehr dazu von Susanne Weise.
10: Wie durch die Recherchen erst jetzt bekannt wurde, fanden die Beamten das Versteck vor rund einem Jahr in einem Waldgebiet zwischen Berlin und Brandenburg. Zwei scharfe Schusswaffen hätten sich darin befunden. Die Behörden hätten sie so manipuliert, dass sie ungefährlich wurden und das Versteck überwacht, um die Täter zu ertappen. Daraus sei aber nichts geworden. Trotzdem geht der Verfassungsschutz laut dem Medienbericht davon aus, dass der russische Geheimdienst das Versteck angelegt hat. Vergangenen Herbst sei in diesem Zusammenhang ein Verdächtiger in Rumänien festgenommen worden.
9: Ein schweres Erdbeben hat die südliche Andenregion von Peru erschüttert. Mindestens zwei Menschen wurden laut Zivilschutz verletzt. Außerdem seien etliche Häuser, mehrere Gesundheitszentren und eine Schule beschädigt worden. Das Epizentrum lag demnach nördlich der Provinz Parinacochas in über 100 Kilometer Tiefe. Erschütterungen waren auch in der Hauptstadt Lima zu spüren. Die NFL hat gegen die Footballteams New Orleans Saints und Dallas Cowboys eine Millionenstrafe verhängt. Die beiden Mannschaften müssen jeweils 500.000 US-Dollar zahlen. Der Grund, die Football-Profis hatten sich bei gemeinsamen Trainings mehrere Handgreiflichkeiten und Schlägereien geliefert. Drei Wochen vor dem Saisonstart liegen offenbar die Nerven blank, denn es geht für viele Profis um Kaderplätze und ihr Einkommen während der neuen Spielzeit.

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können es einfach noch. Die Stones, ihr merkt schon, wie es langsam nach Wochenende riecht, gell? Ah, es ist ein viel entspannteres Reinstarten nach den vielen Hitzefreitagen. Hier ist

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0: Ich weiß nicht, ob ihr diesen Sound schon mal gehört habt. Das heißt, hören, was diese Dreckster-Autos da machen, das fühlt man. Es ist verrückt, mit welcher Lautstärke jetzt am Wochenende da gegeneinander Rennen gefahren werden. Hockenheimring, Nitro Olympics sind 10.000 PS haben die größten dieser Rennmaschinen. Die könnt ihr euch anschauen, und zwar sehr, sehr nah. Das hat uns TV-Moderatorin Linda von Maas verraten. Die arbeitet dort als Rennkommissarin.
1: Die Teams, die haben ihre LKWs, ihre Zelte, wie man das so gewohnt ist. Aber man kann rumlaufen, man kann auch mal das Gespräch suchen, man kann sich die Fahrzeuge ziemlich nah anschauen. Man bekommt die Vorbereitung mit. Da wird natürlich viel geschraubt. Das A und O ist der Motor. Also ich finde es einfach super spannend, weil es ist einfach was komplett anderes.
0: 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Dieses Wochenende für euch auf dem Hockenheimring. 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

0: direkt nach den Nachrichten. Jimi Hendrix. Hey Joe, der Boss ist dabei. Und Boston. Lauter Rocklegenden kriegt ihr hier bei Rock FM.
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12: Heute macht das Wetter noch so ein bisschen auf Wundertüte. Erstmal Sonne, viele Wolken. Am Nachmittag, später Abend von Westen her sogar ein paar Schauer oder kurze Gewitter bei 20 Grad. Es bleibt angenehm frisch. Morgen dann schon wieder ein bisschen wärmer, viel mehr Sonne. Und die nächste Woche, da wird es sogar richtig warm wieder.
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13: Ich bin Vio Kostanitz. Schönen guten Tag. Sicherheitsbehörden haben am Stadtrand von Berlin ein Versteck mit scharfen Waffen gefunden. Wie unter anderem die Süddeutsche Zeitung berichtet, soll es sich um ein Depot russischer Agenten für mögliche Anschläge handeln. Mehr dazu von Susanne Weise.
14: Wie durch die Recherchen erst jetzt bekannt wurde, fanden die Beamten das Versteck vor rund einem Jahr in einem Waldgebiet zwischen Berlin und Brandenburg. 2 scharfe Schusswaffen hätten sich darin befunden. Die Behörden hätten sie so manipuliert, dass sie ungefährlich wurden und das Versteck überwacht, um die Täter zu ertappen. Daraus sei aber nichts geworden. Trotzdem geht der Verfassungsschutz laut dem Medienbericht davon aus, dass der russische Geheimdienst das Versteck angelegt hat. Vergangenen Herbst sei in diesem Zusammenhang ein Verdächtiger in Rumänien festgenommen worden.
13: Nach einem gescheiterten Raubüberfall auf einen Juwelier in Heidelberg sitzen nun 2 Tatverdächtige in Untersuchungshaft. Der Angriff passierte eigentlich schon Mitte Juli. Damals konnte aber nur einer der beiden festgenommen werden. Der Ladenbesitzer und ein Zeuge hatten den Mann festgehalten, bis die Polizei kam. Vor wenigen Tagen haben die Ermittler dann seinen Komplizen in Zwingenberg geschnappt. Beiden wird vorgeworfen, den Besitzer mit einer Schreckschusspistole bedroht zu haben. Schmuck haben sie bei dem Angriff nicht entwenden können. Die NFL hat gegen die Football-Teams New Orleans Saints und Dallas Cowboys eine Millionenstrafe verhängt. Die beiden Mannschaften müssen jeweils 500.000 US-Dollar zahlen. Der Grund, die Football-Profis hatten sich bei gemeinsamen Trainings mehrere Handgreiflichkeiten und Schlägereien geliefert. 3 Wochen vor dem Saisonstart liegen offenbar die Nerven blank, denn es geht für viele Profis um Kaderplätze und ihr Einkommen während der neuen Spielzeit.

Check it out. Einmal vollkommen durchdrehen. Selbst Rocklegenden wie Bruce Springsteen ist das schon passiert. Es hält sich ganz hartnäckig die Geschichte, dass er mal in Memphis nach einem Konzert bei Elvis Presley eingebrochen ist. Dort soll ja dieses riesige Anwesen sein, Graceland. Bruce dort über den Zaun. Natürlich war der King nicht da und die Security hat ihn direkt wieder rausgeschmissen. Dieses traumatische Erlebnis hat ihn nicht abhalten können, einen großartigen Song nach dem anderen zu schreiben. Hier ist der Boss mit Streets of Philadelphia bei Rock FM.

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0: wenn ich eine Jogging-Playlist hätte. Vielleicht hat das ja jemand von euch. Also, wenn es diese ominöse Jogging-Playlist bei mir geben würde. Also, rein hypothetisch, die Nummer wäre drauf. Ein Schritt nach dem anderen. Tom Petty bei Rock FM. Gleich Linkin Park nach einer Lebensweisheit vom Rocker. Den gibt's immer morgens um kurz nach sechs beim Pfeffer im Kickstart.
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2: Ich war neulich mit meiner Frau einkaufen. Normalerweise ist es so, dass ich einkaufen gehe. Allein. Naja, ich spiele ja normalerweise abends oder hab Sendung, komme dann sehr spät heim, ja. Sodass ich dann am nächsten Morgen dann aus dem Bett fall, die Küche mache und Maschinenwäsche anwerf und dann einkaufen gehe. Und das mache ich ja schon seit vielen, vielen Jahren und ich habe da natürlich so meine Einkaufsrituale. Das ist alles durchdacht und strukturiert und zeitlich immer gleich. Ja, links das, rechts das, in dem Gang ist dies und im Gang ist das und so weiter. Ich könnte im Schlaf einkaufen, ja, ich brauche da gar nicht mehr drüber nachdenken. So, alles super eingespielt. Bis meine Frau jetzt auf die Idee kam, mal mit einkaufen zu gehen. Und schon hat nichts mehr geklappt. Die hat mich völlig durcheinander gemacht. Wisst ihr, ich bin langsam auch zu alt für Veränderungen, ja. Die hat das Sache in den Waage gelegt, die habe ich noch nie gesehen. Und ich wusste auch gar nicht, ob man die essen kann. Und natürlich schiebe ich den Wagen. Und natürlich bezahle ich an der Kasse. Und natürlich stehe ich schon an der Kasse. Und der Kassenverkauf Dinge über den Scanner schiebe. Man schiebt schon fleißig die Dinge über den Scanner. Als meiner Frau spontan einfällt, dass ja noch dies und jenes und das und was weiß ich noch alles fehlt. Also läuft sie nochmal ganz gemütlich zurück in die Lade, um irgendwelche Lebensmittel zu suchen, die ich in meinem ganzen Leben noch nie gesehen habe. Dass der Kassenverkaufdinger über den Scannerschiebermann natürlich irgendwann fertig ist, aber nicht weitermachen kann, weil wir ja noch auf meine Frau warten müssen und die Menschen hinter mir in die Schlange so eine Fresse ziehen, muss ich euch nicht erzählen. Weine kenn dich. Weine.
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0: Schön, dass ihr mit uns Richtung Feierabend reitet. Und ihr wisst, manchmal gibt's auch bei uns Dinge, die bald legendär sein werden, wie dieser Song hier. Frischer Rock von The Warning mit Karen Leon. Außerdem gibt's nächste Stunde The Sweet und die Foo Fighters. Schön, dass ihr dabei seid bei Rock FM.
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9: Warum hat jemand den Vogel abgeschossen? Sowohl im positiven als auch im negativen Sinne kann jemand den Vogel abschießen. Entweder wenn man besonders erfolgreich in etwas ist oder eben mal etwas Peinliches tut. Im Mittelalter entstand der Brauch des Vogelschießens, als die Männer einer Stadt zur Verteidigung dieser das Schießen üben mussten. Ende des 19. Jahrhunderts entstand die Variante für Kinder mit Luftgewehren oder Pfeil und Bogen. Dazu gilt es, einen aus mehreren Teilen bestehenden hölzernen Vogel von einer langen Stange herunterzuschießen. Wer den Vogel teilt oder den letzten Teil des Vogels abschießt, wird Schützenkönig und schießt buchstäblich den Vogel ab.
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11: Also falls ihr die Gartenmöbel schon abgeschrieben habt, wartet noch kurz. Heute ist erstmal noch so ein bisschen Wechselbad der Gefühle mit Sonne, Wolken, am Nachmittag einzelne Schauer oder Gewitter. Die Temperaturen bleiben bei angenehmen 20 Grad, aber morgen nimmt dann wieder der Sommerfahrt auf. Erstmal wird es deutlich freundlicher, deutlich mehr Sonne. Sonntag Sonne satt und nächste Woche klopft sogar wieder der Hochsommer an.
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12: Ich bin Vio Kostanitz. Schönen guten Tag. Wirtschaftsverbände und Vertreter großer Unternehmen aus Bayern und Baden-Württemberg fordern in einem Brandbrief an Bundeskanzler Friedrich Merz schnelle Sozialreformen. Hohe Energiekosten, internationaler Wettbewerb und der wirtschaftliche Wandel setzten viele Betriebe unter Druck und gefährdeten Wettbewerbsfähigkeit, Arbeitsplätze und Investitionen, heißt es in dem Schreiben. Zu den 17 Unterzeichnern gehören Vertreter von Unternehmen wie der Siemens AG, Audi, BMW, Porsche und dem Zulieferer ZF. Auch die Spitzen der Metallarbeitgeberverbände von Bayern und Baden-Württemberg haben unterschrieben. Das DFB-Pokal-Derby heute Abend zwischen dem Waldhof Mannheim und dem 1. FC Kaiserslautern wirft seine Schatten voraus. Wegen der traditionsreichen Rivalität beider Vereine spricht die Polizei von einem Hochrisikospiel. Sie ist entsprechend vorbereitet, sagt der Mannheimer Polizeisprecher Stefan Wilhelm.
13: Bei einem Aufeinandertreffen von beiden Fanlagern ist mit massiven Ausschreitungen zu rechnen. Daher setzen wir eine Vielzahl an Einsatzkräften und Einsatzmitteln ein. Das werden auch mehr Einsatzkräfte sein als üblich bei Fußballspielen. Wir haben auch gewisse Einsatzmittel, neben unseren Einsatzdrohnen, den Polizeihunden und den Pferden, werden aber auch Wasserwerfer im Einsatz sein.
12: Weil rund 650 FCK-Fans von Ludwigshafen nach Mannheim laufen, muss die Konrad-Adenauer-Brücke gesperrt werden. Mehr dazu hört ihr gleich bei uns im Verkehr. Anstoß ist heute Abend um 18 Uhr im Karl-Benz-Stadion in Mannheim. Bei der Fahrt eines Autos durch eine Fußgängerzone im nordhessischen Hofgeismar sind nach ersten Ermittlungen der Polizei 8 Passanten verletzt worden. Laut Zeugenaussagen soll der Fahrer medizinische Probleme gehabt haben. Er befinde sich in einem kritischen Zustand, heißt es von der Polizei. Das Auto prallte nach der Fahrt gegen die Hauswand eines Kaufhauses. Die TSG Hoffenheim startet morgen in die Pflichtspielsaison. In der ersten Runde des DFB-Pokals trifft der Bundesligist um 15.30 Uhr auf Erzgebirge Aue. Dabei sind die Kraichgauer klarer Favorit beim Drittligisten. Rund 700 TSG-Fans begleiten ihre Mannschaft morgen nach Aue.

In meinem Alter denkst du oft, ich habe schon alles gehört. Da kommt nichts mehr Neues, aber denkst du? The Warning on Karen Leon. Was bitteschön ist das für eine starke Nummer hier bei Rock FM? Ja? Wir versuchen schon immer, euren Kopf noch frisch zu halten. So frisch wie er hier. Bryan Adams ist weiterhin hungrig auf seine Fans, deswegen in Deutschland auch diesen Herbst wieder auf Tour.

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0: Kommt gut rein ins Wochenende. Es gibt so eine spannende Frage an diesem DFB-Pokalspieltag. Kommt unser Sportpartner SV Waldhof Mannheim weiter wegen der schwarzen Wand?
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0: Diese schwarze Wand bauen die Fans. Jeder Einzelne soll dort heute Abend, 18 Uhr geht's los, im schwarzen Shirt kommen und so eine Wucht gegen die roten Teufel bauen. Waldhof Mannheim und Kaiserslautern spielen um 6 gegeneinander. Hochrisikospiel, sagen die einen. Topspiel, sagen wir. Und ich freue mich drauf, sagt Waldhof-Trainer Rui Mota über Kaiserslautern.
2: They are from second Bundesliga, so they have to
3: sie spielen in der zweiten Liga, also auf Papier müssten sie besser sein. Sie haben die Verantwortung, das zu beweisen. Wir haben unsere Leidenschaft, wir haben unsere Hingabe für die Mannschaft, für Mannheim und natürlich den Ehrgeiz zu gewinnen.
0: Waldhof Mannheim gegen den SFC Kaiserslautern heute Abend im Karl-Benz-Stadion.

0: Große Gefühle habe ich für euch in der nächsten Stunde hier bei Rock FM. Foreigner sind mit dabei, außerdem die Heroes, Del Silencio und der Boss. Das sind lauter Rocklegenden.
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1: Heute macht das Wetter noch so ein bisschen auf Wundertüte. Erstmal Sonne, viele Wolken. Am Nachmittag, später Abend von Westen her sogar ein paar Schauer oder kurze Gewitter bei 20 Grad. Es bleibt angenehm frisch. Morgen dann schon wieder ein bisschen wärmer, viel mehr Sonne. Und die nächste Woche, da wird es sogar richtig warm wieder.
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2: Ich bin Vio Kostanitz. Schönen guten Tag. Bundesinnenminister Dobrindt hat Medienberichte bestätigt, wonach Sicherheitsbehörden vor rund einem Jahr ein geheimes Waffenversteck in der Nähe von Berlin gefunden haben. Dobrindt sagte eben auf einer Pressekonferenz, dass die Bundesanwaltschaft deshalb gegen einen Mann ermittelt.
3: Der Verdächtige befindet sich zurzeit in Rumänien in Haft.

0: Das Ermittlungsverfahren ist gegen geheimdienstliche Agententätigkeit gerichtet und gegen die Vorbereitung einer schweren staatsgefährdenden Straftat.
1: Dieser Fall zeigt, dass wir von einer hohen Gefährdungslage ausgehen, so Dobrindt, und dass wir wachsam sind gegenüber den hybriden Bedrohungen. Unter anderem die Süddeutsche Zeitung hatte berichtet, dass die Behörden vergangenes Jahr 2 Schusswaffen in dem Versteck gefunden hatten. Der Verfassungsschutz soll russische Geheimdienste dahinter vermuten. Das hat Dobrindt aber nicht bestätigt. Wirtschaftsverbände und Vertreter großer Unternehmen aus Bayern und Baden-Württemberg fordern in einem Brandbrief an Kanzler Friedrich Merz schnelle Sozialreform. Hohe Energiekosten, internationaler Wettbewerb und der wirtschaftliche Wandel setzten viele Betriebe unter Druck und gefährdeten Wettbewerbsfähigkeit, Arbeitsplätze und Investitionen, heißt es in dem Schreiben. Zu den 17 Unterzeichnern gehören Vertreter von Unternehmen wie der Siemens AG, Audi, Porsche und dem Zulieferer ZF, ebenso die Spitzen der Metallarbeitgeberverbände von Bayern und Baden-Württemberg. Fußballnationalspieler Jamal Musiala wird nach seinen jüngsten Zusammenbrüchen auf dem Platz morgen nicht im Supercup für den FC Bayern auflaufen. Das verkündete Trainer Kompany. Musiala werde individuell trainieren und soll sich auf seine Behandlung fokussieren. Schon die ganze letzte Saison habe der Verein von der Erkrankung gewusst, heißt es. Dank der Medikamente habe Musiala aber keine Aussetzer gehabt. Doch zuletzt hatte er die Medikation umgestellt. Wegen der Nebenwirkungen sei er zusammengesackt.

0: Eine der größten Nummern aus den 90ern. Das war die Zeit, wo Jon Bon Jovi einen Ausflug ins Filmbusiness gemacht hat. In der Anwaltsserie Ally McBeal, da hat er irgend so einen Handwerker oder Klempner gespielt. Vermutlich ein Grund, warum noch immer viele, viele Millionen Ladies von ihm träumen. Und auch genau deshalb hat er natürlich auch hier mitgemacht, im Film Die Stunde des Verführers.
1: You should come sometime though, it's a lot of fun. It's a madhouse, but it's a lot of fun. It'd be nice to see a different face, at least for me.
0: Ja, genau. Und vielleicht seid ihr ja auch bald das neue Gesicht, das Bon Jovi so happy macht. Und zwar am 9. September im Londoner Wembley Stadion. Wir spielen immer zwei Songs von Bon Jovi hintereinander. Das ist unser Doppelding. Und für euch, wenn ihr die Reise nach London wirklich haben wollt, ist das so ein Signal. Schickt deine WhatsApp an die Rockline, Stichwort Bon Jovi. Auch übrigens übers Wochenende geht's weiter mit dem Doppelding bei Rock FM.

Ja, genau, das meine ich, wenn ich sage, das klingt schon wie Wochenende. Billy Talent bei Rock FM. Und wenn wir schon dabei sind, gute Stimmung fürs Wochenende zu machen, ich spiele euch jetzt zwei Songs, die Freddy genau so auf die Platte gepackt hat. Direkt hintereinander. Queen mit We Are The Champions und davor nahtlos We Will Rock You. Bekommt ihr nur so hier bei Rock FM.

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11: Naja, Hochsommer fühlt sich tatsächlich ein bisschen anders an, aber immerhin, heute kommen wir nicht ins Schwitzen. Sonne, Wolken und später ziehen von Westen her Schauer und ein paar kurze Gewitter rein. Bei rund 20 Grad ist das eine ziemlich entspannte Nummer, die gute Nachricht. Heute Nacht wird es dann besser und beruhigt sich. Das Wochenende wird wieder deutlich freundlicher.
1: Es ist 3:30 Uhr. 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
12: Ich bin Vio Kostanet. Schönen guten Tag. Die deutschen Sicherheitsbehörden vermuten, dass 2 im vergangenen Jahr nahe Berlin gefundenen Waffen samt Munition für Anschläge genutzt werden sollten. Zudem ermittelt die Staatsanwaltschaft wegen mutmaßlicher Agententätigkeit. Das hat Bundesinnenminister Alexander Dobrindt heute bestätigt. Entgegen erster Vermutung nannte Dobrindt Russland dabei nicht direkt und stellt derzeit auch keinen direkten Bezug zum Drohnenvorfall am Flughafen Leipzig her. Knapp ein Viertel der Unternehmen in Deutschland leidet unter Fachkräftemangel. In einer Umfrage des IFO-Instituts gaben gut 23% der Unternehmen an, dass ihnen qualifizierte Arbeitskräfte fehlen. Das waren gut 2% mehr als im April. Eine Pfarrei in Polen verlangt für ihren Kirchenparkplatz eher ungewöhnliche Parkgebühren statt Geld, sollen Autofahrer je nach Parkdauer beten. Für eine Stunde ist beispielsweise ein Vaterunser fällig. Eigene Kontrollen macht die Pfarrei nicht. Sie verlässt sich auf den moralischen Kompass der Autofahrer, heißt es.
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13: Zum Eishockey. 6:5 haben die Adler Mannheim gestern gegen den Schweizer Vizemeister HC Davos gewonnen. Heute geht es beim Vorbereitungsturnier im schweizerischen Heeresau direkt weiter. Gegner am Abend ist Kladno aus Tschechien. Für die Adler ist es das 2. Spiel innerhalb von 24 Stunden. Verteidiger Lukas Käble.
14: Es ist auf jeden Fall sehr intensiv, aber ich denke, das ist gut. Ein guter Test für uns in der Vorbereitung und die Jungs sind alle fit. Wird vielleicht ein bisschen physischer zugehen. Ich denke, die werden auch geradliniges Eishockey spielen wollen in der Vorbereitung und freuen wir uns auf.
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0: Rocklegende auf Rocklegende. Das sagen wir nicht nur einfach so, das beweisen wir euch wieder gleich. Direkt hier geht's weiter mit Cream. Spiele ich euch nach dem Handwerker Peters. Den hat Pfeffer neben viel Musik immer morgens um 17:45 hier im Kickstart.
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2: Yay! So, was haben wir denn? Ah, ich sehe es schon. Im Kiosk ist die Türklingel kaputt. Ja, das kriegen wir hin. Sonst muss jeder, der reinkommt, Palim Palim rufen. Ja, wie der Didi Hallervorden früher. Ey, was die Leute an süßen Getränken und Schokolade hier so im Vorbeigehen kaufen. Ja, läufst du in den Wolf und frisst dir einen Bär. Ja, der Lehrling Thorsten hat auch schon der erste Energy-Drink geäxt. Stift, da drin ist Dixi-Klo mit einer Schubkarre Zucker. Deswegen kommt jetzt auch die Zuckersteuer. Da wird die Regierung mit Kohle überschwemmt. Deswegen heißt es auch, Zucker ist raffiniert. Alkoholsteuer kommt auch. Also Volltanken bleibt teuer. Und Tabaksteuer wird auch erhöht. Ey, ich habe einen Kollegen, der Roland, in jeder Pause trinkt der Bier, raucht eine und isst einen Snickers. Dem müssen sie ja bald das Bundesverdienstkreuz verleihen. Wobei Roland muss aufpassen. Ja, der denkt, er hat schwer Zucker. Fragt unser polierte Schüppestil Hens. Wie, warum? Ja, Hens, ich hab weiße Streifen in der Unterhose, dann hast du Zucker. Da sagte Hens, ach Roland, dann hab ich Zimt. Yay, so, fertig. Normal sollte das halten.
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Wow! Eine der besten Frauenstimmen im Rock. Taylor Momsen. The Pretty Reckless. Eine ganz zarte und liebe. Aber wenn du ihr ein SM58 in die Hand drückst, bricht ein Tornado los. Rock FM, wir begleiten euch ins Wochenende heute Abend vielleicht mit dem kurzen Stopp beim Langen. Der hat im Plattenrausch nämlich eine wirklich sehr liebevoll zusammengestellte Playlist mit besonderen Songs von R.E.M. Aber auch den großen Hits wie dem hier.

0: Willkommen in eurem Feierabend. Gleich nach vier habe ich für euch Genesis. Außerdem die Ärzte. Und Santana. Lauter Rocklegenden kriegt ihr hier bei Rock FM.
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0: Einmal Wetter ohne Extreme, bitte. Kein Kreislaufalarm, kein Regenchaos. Heute viele Wolken, später vielleicht aus Westen her noch ein paar Schauer oder Gewitter. Ansonsten bleibt es bei 20 Grad. Morgen wird es dafür deutlich sonniger und am Sonntag sogar noch ein bisschen wärmer. Und nächste Woche dreht der Sommer dann wieder richtig auf.
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11: Ich bin Vio Kostanitz. Schönen guten Tag. Die deutschen Sicherheitsbehörden vermuten, dass zwei im vergangenen Jahr nahe Berlin gefundenen Waffen samt Munition für Anschläge genutzt werden sollten. Zudem ermittelt die Staatsanwaltschaft wegen mutmaßlicher Agententätigkeit. Ein Verdächtiger sitzt zurzeit in Rumänien in Haft, wie Bundesinnenminister Alexander Dobrindt gesagt hat. Zuvor war in diesem Zusammenhang häufig vom russischen Geheimdienst die Rede. Davon hat Dobrindt heute aber nichts gesagt. Eine Beteiligung fremder Mächte sei aber nicht auszuschließen, auch zum Drohnenvorfall am Leipziger Flughafen hat Dobrindt keinen Zusammenhang hergestellt. Wirtschafts-

Wirtschaftsverbände und Vertreter großer Unternehmen aus Bayern und Baden-Württemberg fordern in einem Brandbrief an Kanzler Friedrich Merz schnelle Sozialreform. Hohe Energiekosten, internationaler Wettbewerb und der wirtschaftliche Wandel setzten viele Betriebe unter Druck und gefährdeten Wettbewerbsfähigkeit, Arbeitsplätze und Investitionen, heißt es in dem Schreiben. Zu den 17 Unterzeichnern gehören Vertreter von Unternehmen wie der Siemens AG, Audi, Porsche und dem Zulieferer ZF, ebenso die Spitzen der Metallarbeitgeberverbände von Bayern und Baden-Württemberg. Fußballnationalspieler Jamal Musiala wird nach seinen jüngsten Zusammenbrüchen auf dem Platz morgen nicht im Supercup für den FC Bayern auflaufen. Das verkündete Trainer Kompany. Musiala werde individuell trainieren und soll sich auf seine Behandlung fokussieren. Schon die ganze letzte Saison habe der Verein von der Erkrankung gewusst, heißt es. Dank der Medikamente habe Musiala aber keine Aussetzer gehabt. Doch zuletzt hatte er die Medikation umgestellt. Wegen der Nebenwirkungen sei er zusammengesackt.

Da haben Sie recht. Es gibt so viel, was wir von unseren Rocklegenden lernen können. Pünktlichkeit zum Beispiel bringt dir vielleicht den Traumjob. War so bei Phil Collins und Genesis, als die Band einen neuen Schlagzeuger gesucht hat, 1970. Phil war viel zu früh, ging im Pool von Peter Gabriels Eltern schwimmen, als die anderen Kandidaten vorspielten. Und so hat er Herrschaftswissen aufgebaut. Und das hat er genutzt, hat überzeugt und wurde sogar später Sänger und hat dann auch an solch grandiosen Songs mitgeschrieben. Genesis hier bei Rock FM.

Everything's Wasted, Takeda. Euch ein schönes Wochenende. Vielleicht werden euch ja in den nächsten Stunden ein paar Kurzclips von Guns N' Roses ausgespielt. Ist bei mir so gewesen. Bei Instagram gibt's nämlich gerade so ein Video, das geht richtig steil, in dem Axl Rose singt und klingt wie Mickey Mouse. Der Mann ist leider auch nicht mehr der Jüngste. Zum Glück gibt's das Original auf Platte und hier bei Rock FM. Guns N' Roses, Welcome to the Jungle.

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6: Also falls ihr die Gartenmöbel schon abgeschrieben habt, wartet noch kurz. Heute ist erstmal noch so ein bisschen Wechselbad der Gefühle mit Sonne, Wolken, am Nachmittag einzelne Schauer oder Gewitter. Die Temperaturen bleiben bei angenehmen 20 Grad, aber morgen nimmt dann wieder der Sommerfahrt auf. Erstmal wird es deutlich freundlicher, deutlich mehr Sonne. Sonntag Sonne satt und nächste Woche klopft sogar wieder der Hochsommer an.
0: Es ist 4:30. 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
7: Ich bin Vio Kostanic. Schönen guten Tag. Die deutschen Sicherheitsbehörden vermuten, dass zwei im vergangenen Jahr nahe Berlin gefundenen Waffen samt Munition für Anschläge genutzt werden sollten. Zudem ermittelt die Staatsanwaltschaft wegen mutmaßlicher Agententätigkeit. Das hat Bundesinnenminister Alexander Dobrindt heute bestätigt. Entgegen erster Vermutung nannte Dobrindt Russland dabei nicht direkt und stellt derzeit auch keinen direkten Bezug zum Drohnenvorfall am Flughafen Leipzig her. Knapp ein Viertel der Unternehmen in Deutschland leidet unter Fachkräftemangel. In einer Umfrage des IFO-Instituts gaben gut 23% der Unternehmen an, dass ihnen qualifizierte Arbeitskräfte fehlen. Das waren gut 2% mehr als im April. Eine Pfarrei in Polen verlangt für ihren Kirchenparkplatz eher ungewöhnliche Parkgebühren statt Geld, sollen Autofahrer je nach Parkdauer beten. Für eine Stunde ist beispielsweise ein Vaterunser fällig. Eigene Kontrollen macht die Pfarrei nicht. Sie verlässt sich auf den moralischen Kompass der Autofahrer, heißt es.
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8: 4 Spiele gibt's heute in der ersten Runde des DFB-Pokals. Besonders heftig dürfte das Match zwischen unserem Sportpartner, dem SV Waldhof Mannheim, und dem ersten FC Kaiserslautern werden ab 18 Uhr. Waldhof-Trainer Rui Mota sagte Rock FM:
9: Sie spielen in der zweiten Liga, also auf Papier müssten sie besser sein. Sie haben die Verantwortung, das zu beweisen. Wir haben unsere Leidenschaft, wir haben unsere Hingabe für die Mannschaft, für Mannheim und natürlich den Ehrgeiz zu gewinnen.
8: Gleichzeitig spielt der Karlsruher SC bei Preußen Münster. Ab 20.45 Uhr ist der VfB Stuttgart dann beim Drittligisten FC Hansa Rostock.

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0: John Bonn und die ganze Gang. Na, wenn das nicht die nächste Chance ist.
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2: Schlager Jörg.
0: Hier ist Mike von Rock FM.
2: Ja, hi Mike.
0: Was würde deine Frau eigentlich sagen, wenn du sie mitnimmst zu unserer Pre-Show-Party von Bon Jovi?
2: Ich glaube, die wird genauso wie ich total aus dem Häuschen sein.
0: Denn du hast uns WhatsApps geschickt, als das Doppelding gelaufen ist.
2: Ja.
0: Und deswegen lade ich dich jetzt ein. Ihr seid dabei.
2: Ja, Wahnsinn. Richtig geil.
0: Du klingst so, als wenn ihr schon sehr, sehr lange Bon Jovi-Fans seid.
2: Also ich auf jeden Fall. Meine Frau jetzt vielleicht 90%, aber ich bin schon immer Bon Jovi. Also Bon Jovi ist einfach, das ist eine Kultgeschichte.
0: Voll interessant ja eigentlich. Ne? Wir hätten fast gewettet, dass mehr Frauen mitmachen, aber es ist überhaupt gar nicht so. Es sind deutlich mehr Männer, die hier beim Doppelding uns WhatsApp schicken und das finden wir total cool eigentlich.
2: Ich denke einfach die Musik, es ist einfach handgemachte Musik und ich glaube, It's My Life, einfach so diese Lebensphilosophie, das ist einfach vom Rock, von der ganzen Dings, ist einfach eher ein Männerding.
0: Der ist schon ein cooler Dude, oder?
2: Ja.
0: Und deswegen haben wir auch weiterhin für euch die Chance, auch am Wochenende mitzuspielen. Wir spielen immer wieder Doppeldinger, auch Samstag, auch Sonntag. Wenn ihr eins hört, schickt eine WhatsApp mit dem Stichwort Bon Jovi an die 0800 dreimal die 6 8 8 6 6. 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

So kommt ihr mit frischem Rock in euer Wochenende. Kennt ihr die Nummer? Also wenn nicht, das war ein Airborne, Alive After Death, hier bei Rock FM. Zu denen muss man eigentlich nicht mehr sagen, außer Klappe zu. Genau deswegen stehen wir jeden Tag auf, weil es die gibt hier.

0: Außerdem die Presidents of the USA. Und es gibt die Scorpions. Hier ist Rock FM und wir spielen euch lauter Rocklegenden.
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0: Heute macht das Wetter noch so ein bisschen auf Wundertüte. Erstmal Sonne, viele Wolken. Am Nachmittag, später Abend von Westen her sogar ein paar Schauer oder kurze Gewitter bei 20 Grad. Es bleibt angenehm frisch. Morgen dann schon wieder ein bisschen wärmer, viel mehr Sonne. Und die nächste Woche, da wird es sogar richtig warm wieder.
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15: Ich bin Vio Kostanitz. Schönen guten Tag. Die deutschen Sicherheitsbehörden vermuten, dass zwei im vergangenen Jahr nahe Berlin gefundenen Waffen samt Munition für Anschläge genutzt werden sollten. Zudem ermittelt die Staatsanwaltschaft wegen mutmaßlicher Agententätigkeit. Ein Verdächtiger sitzt zurzeit in Rumänien in Haft, wie Bundesinnenminister Alexander Dobrindt gesagt hat. Zuvor war in diesem Zusammenhang häufig vom russischen Geheimdienst die Rede. Davon hat Dobrindt heute aber nichts gesagt. Eine Beteiligung fremder Mächte sei aber nicht auszuschließen, auch zum Drohnenvorfall am Leipziger Flughafen hat Dobrindt keinen Zusammenhang hergestellt. Deutsche Firmen haben hunderte Millionen Euro wegen zu viel gezahlten Zöllen zurückbekommen. Wie die Wirtschaftswoche berichtet, wurden börsennotierten deutschen Unternehmen rund 790 Milliarden Euro erstattet. Insgesamt erstattete die US-Regierung zwischen Oktober 2025 und Ende Juni diesen Jahres rund 81 Milliarden US-Dollar. Das oberste Gericht der USA hatte Mitte Februar Zölle auf Basis eines Notstandsgesetzes für rechtswidrig erklärt. Gut 2000 Fans des FC Kaiserslautern sind mittlerweile mit Shuttlebussen vom Mannheimer Hauptbahnhof zum Karl-Benz-Stadion gebracht worden. Hier startet um 18 Uhr das Pokalderby gegen den SV Waldhof Mannheim. Die Polizei ist erleichtert, berichtet Polizeisprecher Stefan Wilhelm.
16: Der Fanmarsch verlief durchweg friedlich, sodass wir bisher eine positive Bilanz ziehen können. Auch der Shuttle-Service vom Bahnhof zum Stadion, welcher die Kaiserslautern-Fans dorthin gebracht hat, verlief bisher weitestgehend ohne Zwischenfälle. Am Stadion werden jetzt die Fans eintreffen, die werden sich dann

0: auch irgendwann mal ins Stadioninnere begeben. Wir setzen da auf eine strikte Fantrennung, sodass beide Fanszenen nicht aufeinandertreffen können.
1: Der Fußballweltverband FIFA hat den Argentinier Leandro Paredes für seinen Ausraster nach dem verlorenen WM-Endspiel gegen Spanien für 10 Länderspiele gesperrt. 4 weitere Spieler und Betreuer der Finalteilnehmer wurden nach den Tumulten ebenfalls gesperrt, wie die FIFA mitgeteilt hat.

0: Gleich Anstoß beim DFB-Pokal. Im Free-TV könnt ihr das Spitzenspiel leider nicht schauen. Keine Ahnung, welcher Umnebelte sich den Quatsch ausgedacht hat, sagen zumindest die Fußballfans, die heute leider bei der Partie Waldhof gegen FCK nicht dabei sein können. Dafür braucht man nämlich ein Sky-Abo. Naja, Waldhof-Trainer Rui Mota hat uns verraten, ob er bei diesem Spiel eher Druck oder Freude verspürt.
1: Ich freue mich richtig drauf. Ich habe viele Derbys gespielt, viele hitzige Momente und verrückte Fans erlebt. Das ist etwas, was ich liebe. Fußball bedeutet für mich Leidenschaft. Deswegen bin ich nach Mannheim gekommen. Diese Art von Spiel ist extrem gut.
0: Wenn ihr auf dem Weg ins Stadion seid, es stehen noch einige von euch im Stau rund ums Karl-Benz-Stadion. Habt trotzdem ein grandioses Erlebnis. Hier ist Rock FM und David Bowie.

0: Ich weiß nicht, ob ihr diesen Sound schon mal gehört habt. Das heißt, hören, was diese Dreckster-Autos da machen, das fühlt man. Es ist verrückt, mit welcher Lautstärke jetzt am Wochenende da gegeneinander Rennen gefahren werden. Hockenheimring, Nitro Olympics sind 10.000 PS haben die größten dieser Rennmaschinen. Die könnt ihr euch anschauen, und zwar sehr, sehr nah. Das hat uns TV-Moderatorin Linda von Maas verraten. Die arbeitet dort als Rennkommissarin.
1: Die Teams, die haben ihre LKWs, ihre Zelte, wie man das so gewohnt ist. Aber man kann rumlaufen, man kann auch mal das Gespräch suchen, man kann sich die Fahrzeuge ziemlich nah anschauen. Man bekommt die Vorbereitung mit. Da wird natürlich viel geschraubt. Das A und O ist der Motor. Also ich finde es einfach super spannend, weil es ist einfach was komplett anderes.
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5: Naja, Hochsommer fühlt sich tatsächlich ein bisschen anders an, aber immerhin, heute kommen wir nicht ins Schwitzen. Sonne, Wolken und später ziehen von Westen her Schauer und ein paar kurze Gewitter rein. Bei rund 20 Grad ist das eine ziemlich entspannte Nummer. Die gute Nachricht, heute Nacht wird es dann besser und beruhigt sich. Das Wochenende wird wieder deutlich freundlicher.
0: Es ist 5:30. 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
6: Ich bin Vio Kostanic. Schönen guten Tag. Die deutschen Sicherheitsbehörden vermuten, dass zwei im vergangenen Jahr nahe Berlin gefundene Waffen samt Munition für Anschläge genutzt werden sollten. Zudem ermittelt die Staatsanwaltschaft wegen mutmaßlicher Agententätigkeit. Ein Verdächtiger sitzt zurzeit in Rumänien in Haft. Das hat Bundesinnenminister Alexander Dobrindt heute in einem Statement bestätigt. Beim Befüllen der deutschen Gasspeicher läuft die Zeit davon, das Ziel bis Anfang November einen Füllstand von 70-80% zu erreichen, wird nach Einschätzung der Energiewirtschaft eine Herausforderung. Wenn, dann müsse jetzt begonnen werden, mehr Gas einzuspeisen, heißt es vom Bundesverband der Energie- und Wasserwirtschaft. Die Behörden in Frankreich warnen vor Hunderttausenden Kondomen, weil sie nicht den nötigen Standards entsprechen. Ihnen fehle die wichtige CE-Kennzeichnung, die für bestimmte Qualitätsstandards stehe. 260.000 Kondome seien schon zurückgezogen worden, weil sie reißen könnten oder Löcher hätten. Die französischen Behörden raten jetzt allen, die betroffenen Kondome gekauft haben, sich auf Geschlechtskrankheiten testen zu lassen.
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7: Die TSG Hoffenheim startet morgen in die Pflichtspielsaison. In der ersten Runde des DFB-Pokals trifft der Bundesligist um 15.30 Uhr auf Erzgebirge Aue. Dabei sind die Kraichgauer klarer Favorit beim Drittligisten. Dazu sagt Trainer Christian Ilzer:
8: Dass wir Favorit sind, ist ja keine Frage. Das ist ganz klar und das nimmt man natürlich auch an. Und mit dem Bewusstsein fahren wir auch hin. Und dann trotzdem wissen wir, was es heißt. Pokal, erste Runde, auswärts, dass das alles andere ist wie ein Selbstläufer. Und auf das haben wir uns aber versucht, sehr, sehr gut und professionell einzustellen.
7: Rund 700 TSG-Fans begleiten ihre Mannschaft morgen nach Aue. Rebecca Allgeier von der TSG Hoffenheim.
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Die Nummer ist neu. I'm never gonna rest in peace. Green Day waren das hier bei Rock FM. So, und euch jetzt viel Spaß mit dem Plattenrausch gleich nach 6 mit dem Langen. Er hat eine ganz besondere REM-Show für euch vorbereitet.

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7: Einmal Wetter ohne Extreme, bitte. Kein Kreislaufalarm, kein Regenchaos. Heute viele Wolken, später vielleicht aus Westen her noch ein paar Schauer oder Gewitter. Ansonsten bleibt es bei 20 Grad. Morgen wird es dafür deutlich sonniger und am Sonntag sogar noch ein bisschen wärmer. Und nächste Woche dreht der Sommer dann wieder richtig auf.
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8: Ich bin Vio Kostanitz. Schönen guten Tag. In diesen Minuten ist Anstoß im Karl-Benz-Stadion in Mannheim. Der SV Waldhof Mannheim empfängt beim Pokalderby den ersten FC Kaiserslautern. Das Hochrisikospiel sorgt für einen großen Polizeieinsatz. Glücklicherweise konnten alle Fans des FCK ohne Zwischenfälle mit Shuttlebussen zum Stadion gebracht werden. Hier werden beide Fanlager durch die Polizei getrennt. Die Einsatzkräfte sind für alle Eventualitäten vorbereitet, so Polizeisprecher Stefan Wilhelm.
9: Wir sind auf alle Situationen vorbereitet. Wir müssen alles lagerangepasst beurteilen und somit auch entsprechend die Sicherheitsrisiken für mögliche Fanmärsche erneut beurteilen. Und dann wird entschieden, ob das stattfindet oder nicht.
8: In jedem Fall fahren aber Shuttlebusse zurück zum Bahnhof. Knapp ein Viertel der Unternehmen in Deutschland leidet unter Fachkräftemangel. In einer Umfrage des Münchner IFO-Instituts gaben gut 23% der Unternehmen an, dass ihnen qualifizierte Arbeitskräfte fehlen. Das waren gut 2% mehr als im April. Besonders in der Rechts- und Steuerberatung sowie der Wirtschaftsprüfung wird händeringend nach Fachkräften gesucht. Die US Open, die nächste Woche Sonntag starten, finden ohne den Weltranglisten-Ersten Jannik Sinner statt. Das berichtet die Bild. Der 25-Jährige hat das letzte Grand-Slam-Turnier des Jahres wegen einer Knieverletzung abgesagt. Deshalb konnte er schon an den Masters-Turnieren in Montreal und Cincinnati nicht teilnehmen. Dafür ist Carlos Alcaraz wieder am Start, der seit April wegen einer Handgelenksverletzung nicht mehr gespielt hat.

Rock and Roll zusammen. Schön, dass ihr dabei seid. Heute wollen wir tief ins R.E.M.-Universum abtauchen, auch wenn die Band um Michael Stipe sich ja leider schon 2011 aufgelöst hat. Gegründet wurden R.E.M. 1980 in Georgia, genauer gesagt in Athens. Und die Initialzündung gab es eigentlich schon Ende der 70er. Da sind 1978 zwei Mädels in einen Plattenladen gelatscht und dort stand Gitarrist Peter Buck und die haben sich bestens verstanden. Diese beiden Mädels waren die Schwestern von Sänger Michael Stipe. Und danach ging alles ziemlich schnell. Der erste Auftritt kam im April 1980 zustande in einer kleinen, entweihten katholischen Kirche. Da haben sie so ein paar Coversongs dahin geschrammelt. Und ich habe euch ja versprochen, dass wir genau schauen, wie haben es diese vier Kerle eigentlich geschafft, aus einer kleinen Kirche in Georgia es bis in die größten Arenen der Welt zu schaffen und das ohne auch nur einen Millimeter ihrer Seele zu verkaufen. Die Antwort wird sich hoffentlich irgendwie im Laufe der Sendung rauskristallisieren, aber die kürzere Antwort lautet, indem sie ihren Sound zwar größer gemacht haben, aber immer unberechenbar geblieben sind. Auch was ihre Themenauswahl anging oder auch die Instrumentierung. So wie bei diesem Song hier von 1991, der mit Mandoline statt E-Gitarre dennoch bis Platz 4 der US-Charts hochgeschossen ist, muss ihn auch erstmal einer nachmachen. Rock FM ist hier mit dem Plattenrausch. Los geht's. Jetzt mit Losing My Religion.

Das Ende ist nah, aber zum Glück noch nicht da. Auch nicht hier bei Rock FM im Plattenrausch mit R.E.M. heute. Das war die Truppe mit diesem fröhlich apokalyptisch anmutenden It's the end of the world as we know it and I feel fine. Unglaublich langer Titel, mir fällt kein längerer ein in der Rockgeschichte. Naja, Ende der 80er hat Sänger Michael Stipe hier seine wilden Wachträume verarbeitet, inklusive dieser berühmten Party, von der er geträumt hat, auf der wohl jeder Gast die Initialen L.B. im Namen hatte, außer er. Also entsprungen eigentlich der Song aus wirren Träumen, aber das war den Fans von R.E.M. völlig wurscht. Sie haben diesen Song dennoch, völlig überraschend für die Band, bei jedem Konzert abgefeiert, wie so eine Partyhymne eigentlich. Apropos Michael Stipe und unverständliche Zeilen, jetzt mal ehrlich, ich wette, viele von euch haben beim nächsten Song auch jahrelang Calling Jamaica, Calling Jamaica mitgesungen oder sowas. In Wahrheit nuschelt Stipe da ja viel mehr Worte und viel mehr Silben, nämlich Call me when you try to wake her up, ja? Call me when you try to wake her up. Allerdings so extrem, dass selbst Muttersprachler das nicht verstehen können. Jedenfalls ist die Nummer ein bewusst gesetzter Hoffnungsschimmer auf dem sonst eher düsteren 92er Meilenstein Automatic for the People gewesen. Und genau den hören wir jetzt. R.E.M. mit The Sidewinder Sleeps Tonight. Übrigens tatsächlich direkt vom afrikanischen Klassiker The Lion Sleeps Tonight inspiriert. Ich wette, das hört ihr raus.

Also wäre ich damals ihr Produzent gewesen, hätte ich wahrscheinlich gesagt, Jungs, die Gitarre ist ein Ticken zu laut, aber es ist ein einzigartiger Vibe, wie nur R.E.M. ihn erschaffen konnten. What's the Frequency? Kenneth, hier bei Rock FM, der Plattenrausch. Das war der Opening-Track von der Monster, die neunte Scheibe von R.E.M., die 1994 rauskam. Nach den Vorgängern Automatic for the People und Out of Time haben sich Michael Stipe, Peter Buck, Mike Mills und Bill Berry gedacht, wir sollten uns mal wieder an unsere Wurzeln erinnern, und da haben sie den poppigeren Sound erstmal links liegen lassen. Das ganze Album wurde damals ja dem verstorbenen Schauspieler River Phoenix gewidmet. Ein Song sogar speziell Kurt Cobain. Dennoch war die Band damals so ein bisschen im Schwimmmodus, sag ich mal. Sie waren dabei, ihren Kurs neu zu definieren, und das hat sich auch in den Kritiken gezeigt. Also die sind recht weit auseinandergegangen. Die Verkaufszahlen, muss man sagen, dennoch absolut Bombe. So, wir springen quer durch die 15 Alben starke Diskografie von R.E.M. jetzt zu Platte Nummer 12. Reveal von 2001, drauf zu finden auch Imitation of Life. Klingt vom Sound her nach dem typischen Vintage R.E.M., ist auch kein Zufall, denn die Kerle haben sich hier unwissentlich bei sich selbst bedient. Und zwar haben sie einfach die Strophenakkorde von einem Song von 1985 genommen und die recycelt. Driver 8 heißt die Nummer. Eher unbekannt im Vergleich zu Imitation of Life. Ist auch witzig, der Song hätte es fast gar nicht aufs Album Reveal geschafft, weil es bei den Aufnahmen aber nur geregnet hat. Haben sie gedacht, ja, so ein Song als Stimmungsaufheller, der so ein bisschen einen sonnigeren Sound mitbringt, ist nicht so eine blöde Idee. Und gepaart mit dieser Abrechnung mit der Hollywood-Traumfabrik hat das sehr gut gepasst. Allerdings verdanken wir es eigentlich nur einigen Freunden und Kollegen der Bands, die haben gesagt, hey, den müsst ihr schon mit auf die Platte nehmen und den könnt ihr nicht im Archiv vergammeln lassen. Und deshalb hören wir ihn jetzt. Rock FM, der Plattenrausch, jetzt mit R.E.M. und Imitation of Life.

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War nicht der erste Song, bei dem sich R.E.M. mit dem Vietnamkrieg auseinandergesetzt haben, aber vielleicht ist es der stärkste. Orange Crush hier bei Rock FM. Das ist eigentlich der Name einer Orangenlimo aus den USA, aber hier dient er eher als Referenz zu Agent Orange. Genau, diese Chemikalie, welche die Amerikaner damals eingesetzt haben, um den vietnamesischen Dschungel irgendwie zu entlauben, damit sie den Vietcong entlarven konnten. Das Zeug war und ist bekanntlich hochgradig krebserregend, sorgt bis heute in Vietnam für Totgeburten, Fehlbildungen, Immunschwächen und so weiter. Schreckliches Zeug. Ist auch wirklich kein schönes Thema, die weltweiten Gräueltaten der Weltpolizei. Deshalb jetzt ein wirklich schöner Song. Es ist der Lieblingssong von Coldplay-Sänger Chris Martin und zwar Night Swimming. Tatsächlich hat Chris Martin ihn bereits mit seinem Freund und Idol Michael Stipe in einer unglaublich guten Live-Performance am Klavier zum Besten gegeben und er spielt das Piano-Intro auch ganz gerne, bevor die Geigen des Mega-Hits Viva La Vida dann einsetzen und die Coldplay-Fans reihenweise völlig ausrasten. Er schreit dann gerne R.E.M. Forever! R.E.M. Forever! Also Chris Martin, riesiger Fan. Er hat den Song auch als The Best Song Ever Written bezeichnet. Wow! Geschrieben hat ihn witzigerweise nicht Michael Stipe, sondern Bassist Mike Mills. Worum geht's da? Naja, um nostalgische Erinnerungen an sorglose Jugendtage. Als junge Rebellen haben sich die Kerle von R.E.M. in ihrer Heimatstadt Athens gerne Zutritt zu einem Nachbargrundstück verschafft. Rund 30 Leute, die dann da splitterfasernackt nachts illegalerweise um einen Tümpel rumgerannt sind, wie sorglose Kinder und da geplanscht haben. Ja, schöne Erinnerung bestimmt. Das Piano, welches Mills hier spielt, ist übrigens legendär. Es ist dasselbe, welches Bobby Whitlock und Jim Gordon beim weltberühmten ausgedehnten Ende von Eric Clapton's Layla gespielt haben. Es stand offenbar auch über 20 Jahre nach den Aufnahmen von Derek and the Dominos noch in diesen Criteria Studios in Miami. Rock FM ist hier mit einem der schönsten Songs vom Meilenstein Automatic for the People von 1992 aufdrehen für R.E.M. und Night Swimming.

Michael Stipe himself hat diesen Song später als fruchtigen Kaugummi-Pop bezeichnet und tatsächlich klingt Shiny Happy People aus dem 91er Meilenstein Out of Time ja erstmal total süß irgendwie. Die Inspiration für den Titel war allerdings weniger süß. Der Satz stammt von einem chinesischen Propagandaposter, gedruckt kurz nach dem Massaker auf dem Platz des himmlischen Friedens. Das war 1989. R.E.M. haben diese Steinvorlage einfach aufgegriffen und das in eiskalte Ironie verwandelt, könnte man sagen. Also von diesem politischen Sarkasmus von R.E.M. jetzt zu einem Mann, der es in Sachen Comedy wohl weitergetrieben hat als die meisten seiner Zunft, Andy Kaufman. R.E.M.-Sänger Michael Stipe war schon als Teenager total fasziniert von diesem Kerl, von diesem US-Comedian und immer saß er gebannt vorm Fernseher, wenn Kaufman bei Saturday Night Live aufgetreten ist. Und Kaufman, der war unter anderem berühmt für seine völlig abgedrehten Elvis-Imitationen und genau die legt Stipe ja in unserem nächsten Song aufs Parkett. Ihr könnt ja mal kurz hinhören. Andy, are you giving on Elvis, baby? Hey, baby. Ja, das klingt nach Elvis und das soll es auch. Wer mehr über diesen bahnbrechenden Comedian Andy Kaufman erfahren möchte, unbedingt den Film Man on the Moon mit Jim Carrey streamen und direkt danach am besten die Doku Jim and Andy. Großartig. Jetzt aber zurück ins R.E.M.-Universum zum Meilenstein Automatic for the People von 1992. Rock FM ist hier mit einem wahren Klassiker zum Mitsingen. Man on the Moon beamt mich sowas von zurück in meine Kindheit, ey.

Mittelamerika quasi ins Visier genommen. Später hat er das als unser kleines geheimes Vietnam bezeichnet. Also ja, es gab sehr viel Kritik natürlich an der US-Regierung aus Seiten von R.E.M. Das hallt auf jeden Fall nach, wenn man sich ihre gesamte Diskografie so anschaut. Bei dem Song finde ich besonders krass das Flehen von Michael Stipe, wie er dieses Listen to me am Ende. Man merkt, es war ihnen nicht egal. Ja? They cared. Aber R.E.M. haben in ihrer Diskografie zum Glück auch das passende Gegengift nach diesem politischen Schwergewicht. Da gibt's genügend. Wir springen jetzt 5 Jahre weiter zum legendären Meilenstein Automatic for the People von 1992. Man muss auch sagen, die frühen 90er bleiben für die meisten einfach die Hochphase der Alternative Rocker aus Georgia. Obwohl da manche Hardcore-Fans sicherlich anderer Meinung sind und sagen, nee, das war zu poppig. Die Hochphase ist in den 80ern. Wie auch immer, jetzt ein Song, den viele wahrscheinlich gar nicht mehr auf dem Schirm haben oder noch nie hatten. Find the River heißt er. Gilt für viele Musikkritiker als einer ihrer besten und schönsten Songs, ein wahres Juwel. Und das Schräge daran, ausgerechnet Gitarrist Peter Buck spielt auf der Aufnahme gar nicht mit. Stattdessen hat Tausendsasser Mike Mills hier fast alles eingespielt, inklusive Akkordeon und sogar Orgel. Ihr könnt gleich mal auch auf den Hintergrundgesang achten. Mike Mills und Drummer Bill Berry, die haben hier ihre Harmonien komplett getrennt voneinander aufgenommen, ohne sich vorher zu hören. Es ist ganz interessant, was dabei rumgekommen ist. Mills emotionale Achterbahn trifft hier auf Berrys, ich sag mal, stoische Ruhe. Und zusammen ergibt das eine ganz seltsame Magie, die ich so bei R.E.M. sonst in keinem Song gefunden habe. Augen zu, durchatmen, aufdrehen und genießen. Hier sind R.E.M. mit Find the River im Rock FM Plattenrausch.

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6: Die A555 zwischen Köln und Bonn war die erste öffentliche Autobahn Deutschlands und wurde im August 1932 eröffnet.
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7: Ich glaube, Petrus ist schon in Gottes Eckkneipe gegangen und hat sich schon das erste Feierabendbier reingestellt. Da ändert sich heute nicht mehr viel am Wetter. Morgen am Samstag, es bleibt unterm Strich eine recht entspannte Nummer. Meist trocken, Sonne und Wolken im Mix. Das Ganze bei 23 bis 26 Grad.
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8: Ich bin Vio Kostanitz. Schönen guten Tag. Knapp ein Jahr nach dem Waffenfund bei Berlin hat Bundesinnenminister Alexander Dobrindt heute neue Details zu dem Fall vorgestellt. Demnach laufen Ermittlungen gegen einen Mann, der in Rumänien in Haft sitzt. Er soll mit den Pistolen einen Anschlag geplant haben. Während Dobrindt sich mit Anschuldigungen zurückhält, macht der Grünen-Fraktionsvize Konstantin von Notz Russland verantwortlich. Fiona Reinhardt berichtet.
9: Russland würde sich Deutschland gegenüber immer aggressiver und feindseliger verhalten und das schon seit Monaten, sagt der Grünen-Politiker. Deswegen brauche es entschlossene Reaktionen, aber die Bundesregierung hätte kein Konzept. Ob der russische Geheimdienst wirklich etwas mit den versteckten Waffen zu tun hat, ist aber bisher nicht belegt. Bundesinnenminister Alexander Dobrindt sagt, die Ermittlungen zu dem Fall laufen. Eine Beteiligung fremder Mächte sei aber nicht auszuschließen. So hatte Dobrindt es auch bei dem Drohnenvorfall vor etwa 2 Wochen in Leipzig formuliert. Viele Politiker und Experten haben auch hier Russland im Verdacht.
8: Das DFB-Pokalderby zwischen SV Waldhof Mannheim und dem 1. FC Kaiserslautern ist schon wenige Minuten nach Anpfiff unterbrochen worden, weil Fans beider Vereine Pyrotechnik und Feuerwerkskörper gezündet haben. Waldhof-Anhänger warfen außerdem Gegenstände in Richtung FCK-Keeper Julian Kral. Anschließend wurde das Spiel fortgesetzt. Kurz darauf flogen wieder Feuerwerkskörper aufs Spielfeld. Am Grenzübergang Weil am Rhein im Kreis Lörrach haben Zollbeamte einen mutmaßlichen Kokainschmuggler gestoppt. Die Drogen, über 12 Kilo, steckten laut Hauptzollamt Lörrach im Reserverad seines Wagens. Ein Spürhund brachte die Beamten auf die richtige Spur. Der 28-Jährige sitzt jetzt in U-Haft. Der Fußballweltverband FIFA hat den Argentinier Leandro Paredes für seinen Ausraster nach dem verlorenen WM-Endspiel gegen Spanien für 10 Länderspiele gesperrt. 4 weitere Spieler und Betreuer der Finalteilnehmer wurden nach den Tumulten ebenfalls gesperrt, wie die FIFA mitgeteilt hat.

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Frischer Rock von Motionless in White. If you Motionless in White mit Skylar Grey. 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
3: Ich bin Thomas Brock. Knapp ein Jahr nach dem Waffenfund bei Berlin hat Bundesinnenminister Dobrindt heute neue Einzelheiten zu dem Fall vorgestellt. Demnach laufen Ermittlungen gegen einen Mann, der in Rumänien in Haft sitzt. Er soll mit den Pistolen einen Anschlag geplant haben. Während Dobrindt sich mit Anschuldigungen zurückhält, macht der Grünen-Fraktionsvize von Notz Russland verantwortlich.
4: Russland würde sich Deutschland gegenüber immer aggressiver und feindseliger verhalten und das schon seit Monaten, sagt der Grünen-Politiker. Deswegen brauche es entschlossene Reaktionen, aber die Bundesregierung hätte kein Konzept. Ob der russische Geheimdienst wirklich etwas mit den versteckten Waffen zu tun hat, ist aber bisher nicht belegt. Bundesinnenminister Alexander Dobrindt sagt, die Ermittlungen zu dem Fall laufen. Eine Beteiligung fremder Mächte sei aber nicht auszuschließen. Fiona Reinhardt, Nachrichtenredaktion.
3: Schock und Aufregung im nordhessischen Hof Geismar. Ein Autofahrer raste dort heute mit hoher Geschwindigkeit durch die Fußgängerzone und verletzte mehrere Menschen. Wie zuvor die Polizei machte auch Hessens Innenminister Poseck deutlich, dass er keine vorsätzliche Tat sehe. Es sei wohl von einem tragischen Unfall infolge eines medizinischen Notfalls auszugehen. Bei dem Vorfall sind 8 Menschen verletzt worden, aber wohl keiner von ihnen schwer. Immer wieder lodern in Griechenland riesige Brände. Viele werden vorsätzlich oder fahrlässig gelegt, auch von Urlaubern. Seit Jahresbeginn wurden mehr als 300 Personen deshalb festgenommen.
5: Die meisten Festnahmen gehen auf Fahrlässigkeit zurück. Nur in 34 Fällen geht die Feuerwehr von Brandstiftung aus. Wie schnell aus Leichtsinn ein Waldbrand entstehen kann, zeigt ein Fall von vergangener Woche auf Kreta. Ein Urlauber grillte mit Holzkohle nur wenige Dutzend Meter von einem Wald entfernt. Kurz darauf brach dort ein Feuer aus. Aus Athen, Takis Zafos.
3: Der argentinische Fußballnationalspieler Paredes ist wegen seiner Tätigkeit nach dem verlorenen WM-Finale gegen Spanien zu einer Sperre von 10 Spielen und einer Geldstrafe in Höhe von 90.000 US-Dollar verurteilt worden. Das teilte der Weltverband FIFA mit. Neben Paredes wurden auch dessen Teamkollegen Molina und Almada mit Sperren und Geldstrafen belegt. Paredes hatte nach Spielende bei Rangeleien unter anderem Spaniens Gavi mit der Hand im Gesicht getroffen und ihn zu Boden geschubst.

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1: Die Eagles mit Heartache Tonight. Der Text handelt von einer langen Partynacht voller Spannung, Flirts und emotionalen Chaos. Der Song erschien im Jahr 1979 als Single aus dem Album The Long Run. Heartache Tonight wurde die letzte Nummer 1 der Eagles in den US-Charts. Die Aufnahme gewann 1980 den Grammy für beste Rock-Performance und Bob Seger, der den Song mitschrieb, sang als Background-Vocal mit bei der Aufnahme, wurde aber nicht auf dem Album offiziell erwähnt. Die Eagles mit Heartache Tonight.
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1: Santana mit Smooth, veröffentlicht 1999 auf dem Album Supernatural. Der Song stand 12 Wochen auf Platz 1 in den USA und er wurde zu einem der größten Hits der 90er und mit 3 Grammy Awards ausgezeichnet, unter anderem als Song des Jahres. Smooth stand über ein Jahr ununterbrochen in den US-Charts. Es war der längste Aufenthalt eines Santana-Songs und das nach fast 30 Jahren Karriere. Gesungen wurde der Song übrigens von Rob Thomas, dem Leadsänger der Formation Matchbox 20. Santana mit Smooth.
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1: Ich bin Thomas Brockt. Noch nie seit Beginn der Aufzeichnungen vor 15 Jahren war Mitte August so wenig Gas in den deutschen Gasspeichern wie dieses Jahr. Das liegt offenbar am Iran-Krieg und an der Einkaufsstrategie der Händler. Die Bundesnetzagentur kritisiert jetzt aber auch die gesetzlichen Vorgaben zum Füllstand.
2: In Deutschland gilt im Moment, zu bestimmten Daten müssen die Gasspeicher zu einem bestimmten Teil gefüllt sein, etwa am 1. November durchschnittlich 70%. Wird diese Vorgabe nicht erreicht, kauft unter Umständen der Staat Gas zum Einspeichern ein, so wie 2022 nach Ausbruch des Ukraine-Krieges. Diese Regeln sorgen für Fehlanreize, kritisiert Bundesnetzagenturchef Klaus Möller. Denn die Händler, denen Gas gerade wegen des Iran-Krieges zu teuer ist, könnten gegen den Staat wetten und darauf spekulieren, dass am Ende der Staat die leeren Gasspeicher füllt. Ronny Tochau, Redaktion.
1: Knapp ein Jahr nach dem Waffenfund in einem Wald bei Berlin hat Innenminister Dobrindt heute neue Details zu dem Fall vorgestellt. Demnach laufen Ermittlungen gegen einen Mann, der in Rumänien in Haft sitzt. Er soll mit den Pistolen einen Anschlag geplant haben. Medienberichten zufolge gibt es Hinweise, dass die Waffen im Auftrag russischer Geheimdienste hinterlegt wurden. Dobrindt erwähnte Russland nicht. Eine Beteiligung fremder Mächte sei aber nicht auszuschließen, sagte er. Wirtschaftsverbände und Vertreter namhafter bayerischer und baden-württembergischer Unternehmen haben sich in einem Brandbrief an Bundeskanzler Merz gewandt. Sie fordern schnelle Sozialreformen in Deutschland. Die hohen Energiekosten, der internationale Wettbewerb und ein sich wandelndes wirtschaftliches Umfeld würden viele Betriebe spürbar belasten.
3: Die Unterzeichner des Briefs fordern unter anderem, dass der Anteil der Sozialbeiträge an den Arbeitskosten gesenkt wird. Die Arbeitskosten in Deutschland müssten wieder auf ein Niveau gebracht werden, das international wettbewerbsfähig ist. Insgesamt 17 Unterschriften hat der Brief. Besonders stark vertreten ist hier die Autobranche mit Unternehmen wie Audi, BMW oder Porsche. Doch es gibt auch andere Stimmen aus der Branche. Der Vorstandschef von Siemens Healthineers betonte noch am Montag im dpa-Interview, er finde nicht, dass die Regierung für das Wirtschaftswachstum verantwortlich ist. Fiona Reinhardt, Nachrichtenredaktion.
1: Eintracht Frankfurt hat sich im DFB-Pokal mit einem Kantersieg souverän für die zweite Runde qualifiziert. Der Bundesligist gewann beim Fünftligisten SC St. Tönnies mit 11:0. Ebenfalls weiter ist Zweitligist Karlsruher SC durch ein 2:1 bei Drittligist Preußen Münster. Yeah.

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1: Die Doobie Brothers mit Long Train Running, veröffentlicht 1973 auf dem Album The Captain and Me, schaffte es auf Platz 8 der Billboard Charts in den USA. Obwohl die Doobie Brothers schon zuvor kleinere Erfolge hatten, war Long Train Running ihr erster echter Top-10-Hit in den USA und damit begann ihr kommerzieller Durchbruch. Bis heute ist es einer der meistgespielten Songs der Doobie Brothers. Leadsänger Tom Johnston sagte in einem Interview, ich hatte den Song nie geplant, er war einfach passiert. Ich habe das Riff gespielt, ein paar Zeilen improvisiert und irgendwann war es ein Hit. Die Doobie Brothers mit Long Train Running.
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Frischer Rock von Airborne. Airborne, here she comes.

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1: Die Counting Crows mit Mr. Jones. Es war die erste Single der Band und verhalf ihnen 1993 zum großen Durchbruch. Der Song stammt vom Debütalbum August and Everything After. Der Titel bezieht sich auf Marty Jones, einen Freund von Sänger Adam Duritz. Die beiden waren damals Musiker in San Francisco und der Song handelt von ihren Träumen, berühmt zu werden. Obwohl der Song heute als Klassiker gilt, schaffte er es nicht in die Top 10 der US-Charts. In den Billboard Hot 100 schaffte er es nur auf Platz 5 der Airplay-Charts. Die Counting Crows mit Mr. Jones.
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3: Ich bin David Riemer. Knapp ein Jahr nach dem Waffenfund bei Berlin hat Bundesinnenminister Dobrindt neue Details zu dem Fall vorgestellt. Demnach laufen Ermittlungen gegen einen Mann, der in Rumänien in Haft sitzt. Er soll mit den Pistolen einen Anschlag geplant haben. Während Dobrindt sich mit Anschuldigungen zurückhält, macht der Grünen-Fraktionsvize von Notz Russland verantwortlich.
4: Russland würde sich Deutschland gegenüber immer aggressiver und feindseliger verhalten und das schon seit Monaten, sagt der Grünen-Politiker. Deswegen brauche es entschlossene Reaktionen, aber die Bundesregierung hätte kein Konzept. Ob der russische Geheimdienst wirklich etwas mit den versteckten Waffen zu tun hat, ist aber bisher nicht belegt. Minister Alexander Dobrindt sagt, die Ermittlungen zu dem Fall laufen. Eine Beteiligung fremder Mächte sei aber nicht auszuschließen. So hatte Dobrindt es auch bei dem Drohnenvorfall vor etwa 2 Wochen in Leipzig formuliert. Fiona Reinhardt, Nachrichtenredaktion.
3: Die streng gesetzlichen Vorgaben zum Füllstand der deutschen Gasspeicher sind aus Sicht der Bundesnetzagentur überholt. Sie hätten sich zwar bewährt in der Krise nach dem russischen Einmarsch in die Ukraine, aber inzwischen drohten die Fehlanreize zu überwiegen, sagt der Behördenchef Müller der Zeit. Die Gasspeicher sind zurzeit so gering gefüllt wie noch nie seit Beginn der Aufzeichnungen 2011. Fußballnationalspieler Jamal Musiala wird nach seinen jüngsten Zusammenbrüchen auf dem Platz morgen nicht im Supercup für den FC Bayern auflaufen. Das verkündete Trainer Kompany. Musiala werde individuell trainieren und solle sich auf seine Behandlung fokussieren.
5: Schon die ganze letzte Saison habe der Verein von der Erkrankung gewusst, sagt Sportvorstand Max Eberl. Dank der Medikamente habe Musiala aber keine Aussetzer gehabt. Doch zuletzt hatte er die Medikation umgestellt, wegen der Nebenwirkungen sei der Bayern-Profi zusammengesackt. Jetzt gehe es darum, ihn wieder richtig einzustellen. Musiala dürfte beim Saisonstart in einer Woche wieder dabei sein. Thomas Bremser, Sportredaktion.
3: Zum DFB-Pokal. Tumultartige Szenen, ein Platzsturm und Polizisten mit Pferden auf dem Rasen haben das Last-Minute-Weiterkommen des 1. FC Kaiserslautern in der ersten Pokalrunde beim SV Waldhof Mannheim überschattet. Beim 1:0-Erfolg nach Verlängerung mussten Einsatzkräfte der Polizei und berittene Polizisten nach Abpfiff der regulären Spielzeit eingreifen, um die Situation im Südwestderby wieder unter Kontrolle zu bringen. Zeitweise drohte ein Spielabbruch. Die weiteren Ergebnisse: St. Tönis Eintracht Frankfurt 0:11 und Preußen Münster Karlsruhe SC 1:2.

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5: Ich bin David Riemer. Noch nie seit Beginn der Aufzeichnungen vor 15 Jahren war Mitte August so wenig Gas in den deutschen Gasspeichern wie dieses Jahr. Das liegt offenbar am Iran-Krieg und an der Einkaufsstrategie der Händler. Die Bundesnetzagentur kritisiert jetzt allerdings auch die gesetzlichen Vorgaben zum Füllstand.
6: In Deutschland gilt im Moment, zu bestimmten Daten müssen die Gasspeicher zu einem bestimmten Teil gefüllt sein. Etwa am 1. November durchschnittlich 70%. Wird diese Vorgabe nicht erreicht, kauft unter Umständen der Staat Gas zum Einspeichern ein. So wie 2022 nach Ausbruch des Ukraine-Krieges. Diese Regeln sorgen für Fehlanreize, kritisiert Bundesnetzagenturchef Klaus Müller. Onni Tochau, Nachrichtenredaktion.
5: Die deutschen Sicherheitsbehörden vermuten, dass zwei im vergangenen Jahr nahe Berlin gefundene Waffen samt Munition für Anschläge genutzt werden sollten. Außerdem ermittelt die Staatsanwaltschaft wegen mutmaßlicher Agententätigkeit. Das hat Innenminister Dobrindt bestätigt. Entgegen erster Vermutungen nannte Dobrindt Russland dabei nicht direkt und stellt derzeit auch keinen direkten Bezug zum Drohnenvorfall am Flughafen Leipzig her. Er sagte,
7: ist eine Beteiligung fremder Mächte auch in diesem Fall auszuschließen? Nein, aber das laufende Verfahren wird dies dann deutlich machen.
5: Derzeit laufen Ermittlungen gegen einen Mann, der in Rumänien in Haft sitzt. Er soll mit den Pistolen einen Anschlag geplant haben. Gut 15 Monate nach dessen Amtsantritt verliert die deutsche Wirtschaft die Geduld mit Bundeskanzler Merz. Versprechen einlösen, jetzt handeln, heißt es in einem Brandbrief, in dem

Wirtschaftsverbände und Vertreter namhafter Unternehmen schnelle Sozialreformen in Deutschland verlangen. Hohe Energiekosten, internationaler Wettbewerb und ein in sich wandelndes wirtschaftliches Umfeld belasteten viele Betriebe spürbar, heißt es in dem Schreiben. Zum Fußball. Eintracht Frankfurt hat sich im DFB-Pokal souverän für die zweite Runde qualifiziert. Der Bundesligist gewann beim Fünftligisten SC St. Tönis mit 11:0. Ebenfalls in der nächsten Runde ist Zweitligist Karlsruher SC durch ein 2:1 bei Drittligist Preußen Münster. Tumultartige Szenen haben das Weiterkommen des 1. FC Kaiserslautern beim SV Waldhof Mannheim überschattet. Polizei und berittene Polizisten mussten eingreifen, zeitweise drohte ein Spielabbruch. Schließlich gewann Kaiserslautern 1:0 nach Verlängerung.

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2: Ich bin David Riemer. Die strengen gesetzlichen Vorgaben zum Füllstand der deutschen Gasspeicher sind aus Sicht der Bundesnetzagentur überholt. Sie hätten sich zwar bewährt in der Krise nach dem russischen Einmarsch in die Ukraine, aber inzwischen drohten die Fehlanreize zu überwiegen, sagte Behördenchef Müller der Zeit. Die Gasspeicher sind im Moment so gering gefüllt wie noch nie seit Beginn der Aufzeichnungen 2011. Wirtschaftsverbände und Vertreter namhafter bayerischer und baden-württembergischer Unternehmen haben sich in einem Brandbrief an Bundeskanzler Merz gewandt. Sie fordern schnelle Sozialreformen in Deutschland. Die hohen Energiekosten, der internationale Wettbewerb und ein in sich wandelndes wirtschaftliches Umfeld würden viele Betriebe spürbar belasten, steht in dem Schreiben.
3: Die Unterzeichner des Briefs fordern unter anderem, dass der Anteil der Sozialbeiträge an den Arbeitskosten gesenkt wird. Die Arbeitskosten in Deutschland müssten wieder auf ein Niveau gebracht werden, das international wettbewerbsfähig ist. Insgesamt 17 Unterschriften hat der Brief. Besonders stark vertreten ist hier die Autobranche mit Unternehmen wie Audi, BMW oder Porsche. Fiona Reinhardt, Nachrichtenredaktion.
2: Die Ausgaben für Sozialhilfe sind im vergangenen Jahr um rund 6% gestiegen. Insgesamt zahlten die Sozialhilfeträger 21,5 Milliarden Euro aus. Das teilte das Statistische Bundesamt mit.
4: Gestiegen sind vor allem die Kosten für die Pflege. Rund 6 Milliarden Euro wurden für die sogenannte Hilfe zur Pflege locker gemacht. Der größte Anteil an den Gesamtausgaben, der geht allerdings an eine andere Gruppe. An Menschen, die Hilfe bei der Erwerbsminderung bekommen und vor allem an diejenigen, die mit der gesetzlichen Rente nicht über die Runden kommen. Und die Bundesregierung, die will mit ihrem Reformpaket die Sozialausgaben begrenzen. Auch auf Druck der Wirtschaft. Claudia Wächter, Nachrichtenredaktion.
2: Zum Fußball. Neuverpflichtung Jenan Pečinović hat den VfB Stuttgart in die zweite Runde des DFB-Pokals geschossen. Er erzielte bei seinem Pflichtspieldebüt für den VfB 3 Tore zum 4:0-Erfolg beim Drittligisten Hansa Rostock. Tumultartige Szenen haben das Weiterkommen des 1. FC Kaiserslautern beim SV Waldhof Mannheim überschattet. Polizei und berittene Polizisten mussten eingreifen, zeitweise drohte ein Spielabbruch. Kaiserslautern gewann schließlich 1:0 nach Verlängerung. Die weiteren Ergebnisse: SC St. Tönis, Eintracht Frankfurt 0:11 und Preußen Münster, Karlsruher SC 1:2.

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0: einem bestimmten Teil gefüllt sein, etwa am 1. November durchschnittlich 70%. Wird diese Vorgabe nicht erreicht, kauft unter Umständen der Staat Gas zum Einspeichern ein, so wie 2022 nach Ausbruch des Ukraine-Krieges. Diese Regeln sorgen für Fehlanreize, kritisiert Bundesnetzagenturchef Klaus Möller. Onni Tochau, Nachrichtenredaktion.
1: Die deutschen Sicherheitsbehörden vermuten, dass zwei im vergangenen Jahr nahe Berlin gefundene Waffen samt Munition für Anschläge genutzt werden sollten. Außerdem ermittelt die Staatsanwaltschaft wegen mutmaßlicher Agententätigkeit. Das hat Innenminister Dobrindt bestätigt. Entgegen erster Vermutungen nannte Dobrindt Russland dabei nicht direkt und stellt derzeit auch keinen direkten Bezug zum Drohnenvorfall am Flughafen Leipzig her. Er sagte,
2: ist eine Beteiligung fremder Mächte auch in diesem Fall auszuschließen? Nein, aber das laufende Verfahren wird dies dann deutlich machen.
1: Derzeit laufen Ermittlungen gegen einen Mann, der in Rumänien in Haft sitzt. Er soll mit den Pistolen einen Anschlag geplant haben. Gut 15 Monate nach dessen Amtsantritt verliert die deutsche Wirtschaft die Geduld mit Bundeskanzler Merz. Versprechen einlösen, jetzt handeln, heißt es in einem Brandbrief, in dem Wirtschaftsverbände und Vertreter namhafter Unternehmen schnelle Sozialreformen in Deutschland verlangen. Hohe Energiekosten, internationaler Wettbewerb und ein in sich wandelndes wirtschaftliches Umfeld belasteten viele Betriebe spürbar, heißt es in dem Schreiben. Zum Fußball. Neuverpflichtung Jenan Pečinović hat den VfB Stuttgart in die zweite Runde des DFB-Pokals geschossen. Er erzielte bei seinem Pflichtspieldebüt für den VfB 3 Tore zum 4:0-Erfolg beim Drittligisten Hansa Rostock. Tumultartige Szenen haben das Weiterkommen des 1. FC Kaiserslautern beim SV Waldhof Mannheim überschattet. Polizei und berittene Polizisten mussten eingreifen, zeitweise droht ein Spielabbruch. Kaiserslautern gewann schließlich 1:0 nach Verlängerung. Die weiteren Ergebnisse: SC St. Tönis, Eintracht Frankfurt 0:11 und Preußen Münster, Karlsruher SC 1:2.

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2: Ich bin David Riemer. Die streng gesetzlichen Vorgaben zum Füllstand der deutschen Gasspeicher